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1: Mit Hannes Harp. Guten Morgen. Heute heulen die Sirenen und auch die Handys beim bundesweiten Zivilschutzprobealarm. Zwischen 12 und 12.45 Uhr werden nach dem Sirenenprobealarm die drei Zivilschutzsignale Warnung, Alarm und Entwarnung in ganz Österreich über etwa 8.300 Feuerwehrsirenen ausgestrahlt. Auch der AT-Alert wird getestet. Dabei können die Behörden Warnungen etwa über drohende Überschwemmungen oder Waldbrände über die Mobilfunkbetreiber verschicken. Der Machtkampf um die SPÖ-Spitze geht weiter. Gerhard Zeiler hat gestern in einem offenen Brief direkt um die Unterstützung der Parteimitglieder geworben. Er fordert eine Neuausrichtung und will die SPÖ stärker in die politische Mitte führen. Morgen treffen sich die neuen Landesparteichefs mit Andreas Babler. Laut dem burgenländischen SPÖ-Chef Hans-Peter Doskozil ist dabei aber noch keine Personalentscheidung zu erwarten. Bei den Wahlen heute in Lettland dürfte das rechtspopulistische und russlandfreundliche Wahlbündnis aus zwei Parteien stark abschneiden. Das Bündnis wirbt damit, die Wehrpflicht abzuschaffen. Lettland zählt bisher zu den größten Unterstützern der Ukraine. Das Land hat aber eine große russische Volksgruppe. An der Spitze dürfte sich nichts verändern. Erwartet wird ein Sieg des Wahlbündnisses Vereinigte Liste von Ministerpräsident Andris Kulbergs. Eine 17-köpfige Expedition macht sich heute auf in den Südpazifik, um das Rätsel um die verschwundene Pilotin Amelia Earhart zu lösen. Sie ist 1937 beim Versuch als erste Frau der Welt die Erde zu umrunden spurlos verschwunden. Bei einem Atoll im Inselstaat Kiribati soll nun nach dem Wrack ihres Flugzeugs gesucht werden.
2: 2:06 Uhr, wunderschönen guten Morgen hier bei uns auf U1 mit dem Blick jetzt auf die Tiroler Straßen. Das haben wir schnell jetzt in der Früh. Es gibt keine Staus aktuell oder längere Wartezeiten. Wir wünschen gute Fahrt. Damit zum Wetter und da starten wir rein in diesen Samstag bei verhältnismäßig warmen Temperaturen schon. Um oftmals 10 Grad wärmer ist es als letzte Woche um die Zeit. Zum Beispiel in Jenbach, da messen wir aktuell 13 Grad, 12 Grad sind es in Haiming, 10 Grad in Alpbach und 9 Grad bei Ihnen in Ehrwald. Und es wird heute auch recht warm wieder. Die Höchstwerte, die liegen untertags zwischen 19 und 25 Grad. Dazu gibt es am Vormittag, sobald sich der Nebel und Hochnebel von in der Nacht auflöst, für einige Stunden Sonne, später dann am Nachmittag werden die Wolken dichter und es kann vereinzelt auch regnen. Meist bleibt es aber trocken heute. Morgen am Sonntag dann wieder zeitweise Sonnenschein am Vormittag. Am Nachmittagabend werden die Wolken dann wieder dichter und da ist dann der ein oder andere Regenschauer mit dabei. Die Temperaturen, die erreichen dennoch 18 bis 24 Grad.
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2: Einen wunderschönen guten Morgen zusammen. Für alle, die gestern länger wach waren, weil sie in der Olympiahalle in Innsbruck waren. Und zwar deswegen. Schauen wir gleich nochmal zurück zum Konzert der Feschbänkler und lassen den Abend Revue passieren. Oder wenn Sie nicht vor Ort waren, dann haben wir jetzt das Konzert und für Sie. Dazu gibt es natürlich in dieser Stunde unser Horoskop. Bergwetter ist natürlich mit dabei für heute, aber ganz wichtig natürlich ganz, ganz viel Musik. Stefan Remmler, Silvrettas und jetzt starten wir erstmal rein mit Patrick Steindl und seinem heißen Sommerflirt. Schönen guten Morgen auf U1.

0: Musik aus Westendorf, Patrick Steindl, um 6:07. Schönen guten Morgen auf O1 und jetzt der Blick in die Berge.
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0: Für alle, die fleißig sind heute. Am Samstag, heute schaut es insgesamt in den Bergen recht freundlich aus. Sonne und Wolken, die wechseln sich ab. Aufpassen heißt allerdings in den Mittelgebirgslagen zwischen 1000 und 1500 Metern. Da können Nebelbänke und Quellungen immer wieder die Sicht ein bisschen einschränken. Später kann es dann vor allem in den Lechtaler Alpen auch mal einen einzelnen Schauer geben. Also wenn Sie unterwegs sind, schadet die Regenjacke auf jeden Fall nicht. Temperaturmäßig bleibt es ziemlich ähnlich wie zuletzt. Auf 2000 Metern hat es zwischen 7 und 13 Grad, auf 3000 Metern um die 5 Grad. Der Wind, der bleibt recht schwach und kommt meist aus südlicher Richtung. Wir wünschen also viel Spaß beim Wandern.
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absoluter Klassiker zum Machwerden von Mike Kois hier bei uns auf U1. Und damit schönen guten Morgen heute am Samstag. Genau 15 Minuten nach 6 haben wir's. Schon recht früh. Alle werden heute bestimmt noch nicht wach und mit dabei sein. Vor allem die, die gestern in der Olympiahalle in Innsbruck waren. Die Halle, die war gestern Abend nämlich gefüllt mit ganz viel Musik.

0: Wahnsinn! Tausende Flashbänkler-Fans aus aller Welt sind gestern in die Tiroler Landeshauptstadt gestürmt, um vor Ort ihre Lieblingssongs mitzusingen und ihre Lieblingsband zu feiern. Auch U1-Reporter Felix Pick war vor Ort und er hat sich ein bisschen unter die Menge gemischt. Der hat sich ein bisschen umgehört, wie es denn den Besuchern gefallen hat.
1: Überragend! Die bringen richtig Stimmung rein. Ich bin wunschlos glücklich.
2: Perfekt! Voll cool!
3: Was war Favorit bisher?
2: War ein Golf.
3: Wie ist bisher gelaufen, das Konzert?
4: Ja gut, super.
3: Warum die Flashbänkler?
4: Wir kennen sie aus Südtirol und passt super. Empfohlen worden von anderen Leuten.
0: Ja, wir hören schon Südtirol. Es waren einige da, die auf jeden Fall eine längere Anreise hinter sich hatten. Aber, und das muss man einfach an dieser Stelle mal erwähnen, auch in der Region sind ganz, ganz viele eingefleischte Flashbänkler-Fans.
3: Du bist aus dem Oberland hergefahren extra?
5: Oberland, ja.
6: Oberland.
3: Ja. Und wie weit fahrt man so für die Flashbänkler?
5: Ja, schon weit eigentlich, oder?
2: Und da rennt es einmal.
3: Von da rennt es extra hergefahren. Und heute fahrt ihr noch heim oder übernachtet so rum?
2: Nein, wir fahren heim.
3: Wo seid ihr hergekommen fürs Konzert?
2: Aus Münster kommen wir.
3: Also nicht so weit gehabt, aber heute noch heimfahren geht sich aus, oder?
2: Logisch. Cola-Saft.
0: Ja, brav die Tiroler. Bin stolz. Aber ob Hollersaft oder Bier mitgesungen worden, ist jedenfalls, was das Zeug hält.

Da kann man nur sagen, ein rundum gelungenes Konzert mit Fans, die allesamt zufrieden nach Hause gegangen sind und jetzt bestimmt noch schlafen. Einen festen Hit gibt es jetzt aber trotzdem. Vielleicht ist ja doch schon jemand wach und er ist einfach gut. Schönen guten Morgen hier auf 1.

0: Einfach grandios. Die Kombi allein schon, die Feschbänkler mit Sascha Außenick und seinen Oberkreinern. Absoluter Hammer. War gestern zu hören in der Olympiahalle in Innsbruck. Ja, glaub, war ein Erlebnis. So lässt es auf jeden Fall aufstehen. Auch am Samstag. Wir wünschen einen schönen guten Morgen hier bei uns auf U1. 20 Minuten nach 6 haben wir's.
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0: So soll es sein, so starten wir rein in diesen Samstag. 6.30 Uhr haben wir es uns, damit Sie auch gut informiert reinstarten in diesen Tag. Jetzt bei mir im Studio Anna-Maria Rödig. Schönen guten Morgen für die Tirol Nachrichten.
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2: Nach dem Leichenfund am Inn bei Buch im Bezirk Schwarz ist die Identität des Toten geklärt. Es handelt sich um einen 48-jährigen Ungarn. Eine Obduktion hat keine Hinweise auf Fremdverschulden ergeben. Die genaue Todesursache ist allerdings noch offen, ein Gutachten steht noch aus. Ausgangspunkt der Suche ist, wie berichtet, ein seit 2 Tagen abgestelltes Auto in Jenbach gewesen. Eine Spaziergängerin hatte das Fahrzeug mit offenem Fenster gemeldet. Bei der Nachschau haben die Einsatzkräfte zunächst eine Anglerausrüstung gefunden. Am Tag darauf ist die männliche Leiche am Innufer entdeckt worden. An der Suchaktion sind unter anderem Wasserrettung, Feuerwehr, Rettung, Notarzt und Polizeihubschrauber beteiligt gewesen. Mehr Aufklärung in Sachen Frauengesundheit. Das sollen die sogenannten Frauengesundheitsstraßen bringen, die ab heute erstmals in allen Bezirken angeboten werden. Felix Pick mit den Einzelheiten.
3: Die Gesundheit von Frauen und Männern unterscheidet sich in vielen Bereichen und variiert auch je nach Lebensalter. Wohlbefinden und Gesundheit in den Wechseljahren, Schmerzen aufgrund von Endometriose oder auch Fragen zum Kinderwunsch, das sind Themen, die das Land in den Frauengesundheitsstraßen an die Bevölkerung vermitteln will. Zusätzlich werden dort auch diverse Gesundheitschecks und Beratungen angeboten. Das nötige Wissen und Veranstaltungstermine zum Thema finden Sie ab sofort gebündelt auf der Homepage des Landes unter dem Menü Frauengesundheit.
2: Den Auftakt macht heute ab 10 Uhr die Frauengesundheitsstraße in der Wirtschaftskammer in Reutte. Und heute Mittag werden in Tirol wieder sämtliche Sirenen und auch der AT-Alert am Smartphone getestet. Von 12 bis 13.15 Uhr werden in Tirol nacheinander alle verfügbaren Signaltöne abgespielt. Sicherheitslandesrat Josef Geisler über die Bedeutung dieser jährlichen Sirenenprobe.
4: Wir haben über 1000 Sirenenanlagen in Tirol und es ist auch wichtig zu wissen, ob sie alle dann funktionieren. Es wird genau geprüft und sozusagen die Bevölkerung natürlich auch darauf aufmerksam machen, welche unterschiedlichen Signale das auch gibt.
2: Die wichtigsten Signale der Sirenen sind die Warnung vor Gefahr. Das ist ein 3-minütiger Dauerton. Alarm ist ein 1-minütiger auf- und abschwellender Ton und Entwarnung ist ein 1-minütiger Dauerton. Soweit die Nachrichten und damit ab auf die Straßen, Christine.
0: Vielen Dank, Anna-Maria Rödig. 6:58 zum U1 Verkehrsservice und da schaut's gut aus. Wartezeiten gibt's derzeit keine, aber Vorsicht auf der A12 der Interlautobahn in der Abfahrt Wiesing in Fahrtrichtung Zams steht ein Pannen-LKW. Stau gibt's wie gesagt keinen, aber fahren Sie hier vorsichtig. Wir wünschen sichere Fahrt. Zum Wetter. Freundlich wird's heute nochmal. Aktuell sieht's zwar noch nicht so viel. Sobald sich der Nebel und Hochnebel von der Nacht aber auflöst, kommt die Sonne raus. Vor allem am Vormittag ist es sonnig. Am Nachmittag werden die Wolken ein bisschen dichter und ganz vereinzelt regnet's. Meist bleibt's aber den Tag über trocken. Bei den Temperaturen gehen sich sehr warme 19 bis 25 Grad maximal aus. Rausgehen sie jetzt bei 11 Grad in Landeck, 9 Grad messen wir in Hochfilzen, 7 Grad in Lengenfeld und 10 Grad in Seefeld.
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0: 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Und damit zum Wolfgang Petri. 6:04. Guten Morgen.

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0: Morgen heute am Samstag, 20 Minuten vor 7 haben wir's.
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0: Und natürlich schauen wir, was die Sterne heute für uns bereithalten. Anna-Maria, die erste Hälfte, Widder bis Jungfrau.
2: Die Widder haben heute endlich Zeit für eine Idee, die schon länger im Kopf herumspukt. Also einfach anfangen und nicht alles vorher zerdenken. Und wenn es am Ende nicht perfekt ist, Hauptsache es ist gemacht und fühlt sich gut an.
0: Bei den Stieren darf heute mal in Ruhe drüber nachgedacht werden, was im Job eigentlich wirklich wichtig ist. Und da gehört nicht nur das Gehalt dazu. Ein gemütlicher Feiertag kann da überraschend gute Ideen für Montag liefern.
2: Die Zwillinge merken heute ziemlich schnell, auf wen wirklich Verlass ist, wenn irgendwo eine helfende Hand gebraucht wird. Wer sofort dabei ist, bekommt Pluspunkte und wer zweimal überlegen muss, darf sich nicht wundern, wenn es ein kleines Augenrollen gibt.
0: Bei den Krebsen darf das Handy heute ruhig mal ein paar Stunden Pause machen. Die Welt dreht sich trotzdem weiter. Lieber etwas Schönes kochen, spazieren gehen oder gemütlich daheim bleiben. Am Abend ist der Kopf dann deutlich entspannter.
2: Die Löwen sollten heute raus und sich ein bisschen treiben lassen. Vielleicht wartet irgendwo eine interessante Begegnung. Nur nicht darauf warten, dass andere den ersten Schritt machen. Ein nettes Hallo hat schließlich noch niemandem geschadet.
0: Und bei den Jungfrauen, da darf heute ein kleiner Blick aufs Geld drin sein. Wofür ist im September eigentlich so einiges draufgegangen? Aber bitte ohne schlechtes Gewissen. Lieber schauen, was im Oktober ein bisschen anders laufen darf. Soweit also die erste Hälfte. Und den zweiten Teil gibt's gleich nach Bernd Klüber. Schönen guten Morgen.

0: Weisheiten von Bernd Klüver gibt's zum Reinstarten in diesen Samstag, 3. Oktober, 6:45 haben wir's.
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0: Und wir schauen uns jetzt an, wie es von den Wagen bis zu den Fischen läuft, Anna-Maria.
2: Die Wagen haben selbst am Samstag noch 1000 Dinge im Kopf, die eigentlich erledigt gehören. Heute darf das alles warten. Lieber spontan etwas unternehmen, abschalten und zur Abwechslung mal nicht jeden schönen Moment fotografisch dokumentieren.
0: Bei den Skorpionen steht heute das auf dem Programm, was wirklich Freude macht. Ein Hobby, ein Ausflug oder Zeit mit einem Lieblingsmenschen. Und wenn eine Verabredung nur noch nach Pflichtprogramm klingt, darf sie auch mal abgesagt werden.
2: Die Schützen merken heute, dass sie manches vielleicht nur noch machen, weil anderes so erwarten. Zeit also, sich zu überlegen, was eigentlich selbst Spaß machen würde. Vielleicht ein neues Hobby, ein Kurs oder sogar ein kleines Reiseabenteuer.
0: Bei den Steinböckchen, da läuft heute nicht alles so ganz nach Plan und genau das könnte aber ganz gut sein. Also einmal tief durchatmen, nicht alles organisieren und ruhig ein bisschen Platz fürs Nichtstun lassen.
2: Die Wassermänner dürfen heute einmal ehrlich hinschauen, welche Verpflichtungen oder Beziehungen eigentlich mehr Kraft kosten, als sie zurückgibt. Eine klare Entscheidung kann da richtig befreiend sein und plötzlich ist wieder Platz für Neues.
0: Schön. Und bei den Fischen, ne, zu denen schauen wir noch, darf der Samstag heute ruhig anders ausschauen als sonst. Einfach das machen, worauf man gerade Lust hat, auch wenn es ein bisschen ungewöhnlich ist, weil genau daraus kann ein richtig schöner Tag heute werden. Ich würde sagen, die Sterne stehen gut für uns.
2: Ja, definitiv.
0: Durch die Bank. Und die Musik auch bei Blitz Daniel. Das

0: Dann nehmen wir uns Zeit. Semino Rossi um 7:08 hier bei uns. Und gleich geht's weiter mit Musik. Und zwar die direkte Vorlage für den weltweiten Hit, den wir alle kennen. Barbra Streisand von 2010. Für die richtigen späten 1970er Jahre Gefühle oder auch die frühen 2010er, wie man's nimmt. Boney M. jedenfalls mit Gotta Go Home gibt's gleich in voller Länge hier bei uns auf O1. Schönen guten Morgen.
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1: Mit Hannes Harp. Guten Morgen. Heute ist Zivilschutzprobealarm. In ganz Österreich heulen deshalb ab 12 Uhr die Sirenen. Außerdem bekommt jeder Smartphone-Besitzer als Handyalarm 2 AT-Alert-Nachrichten. Für Harald Eitzner vom Steirischen Katastrophenschutz ist dieses System ein Riesenschritt für die Sicherheit der Bevölkerung.
2: Der entscheidende Unterschied zum bisherigen Sirenensystem ist, dass man eine Fülle von Informationen mittransportieren kann, einschließlich einer Verhaltensempfehlung.
1: Neben dem AT-Alert werden auch wieder sämtliche Sirenen getestet. Über 8.300 sind das in ganz Österreich. Der Machtkampf um die SPÖ-Spitze geht weiter. Gerhard Zeiler hat gestern in einem offenen Brief direkt um die Unterstützung der Parteimitglieder geworben. Er fordert eine Neuausrichtung und will die SPÖ stärker in die politische Mitte führen. Morgen treffen sich die neuen Landesparteichefs mit Andreas Babler. Laut dem burgenländischen SPÖ-Chef Hans-Peter Doskozil ist dabei aber noch keine Personalentscheidung zu erwarten. Bei den Wahlen heute in Lettland dürfte das rechtspopulistische und russlandfreundliche Wahlbündnis aus zwei Parteien stark abschneiden. Das Bündnis wirbt damit, die Wehrpflicht abzuschaffen. Lettland zählt bisher zu den größten Unterstützern der Ukraine. Das Land hat aber eine große russische Volksgruppe. An der Spitze dürfte sich nichts verändern. Erwartet wird ein Sieg des Wahlbündnisses Vereinigte Liste von Ministerpräsident Andris Kulbergs. Eine 17-köpfige Expedition macht sich heute auf in den Südpazifik, um das Rätsel um die verschwundene Pilotin Amelia Earhart zu lösen. Sie ist 1937 beim Versuch als erste Frau der Welt die Erde zu umrunden spurlos verschwunden. Bei einem Atoll im Inselstaat Kiribati soll nun nach dem Wrack ihres Flugzeugs gesucht werden.
3: 7:02. Hallo zu Ihnen hinters Lenkrad der U1 Verkehrsservice und das haben wir schnell. Die Straßen sind soweit frei. Wir wünschen gute Fahrt.
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3: Zum Wetter. Regenschirm brauchen Sie heute im meisten Fall nicht, dafür aber die Sonnenbrille. Am Vormittag ist es heute verbreitet sonnig bei uns in Tirol, bietet sich gut an für einen schönen Ausflug. Am Nachmittag werden die Wolken dann etwas dichter. Regen ist vereinzelt möglich, aber selten. Und dazu ist es sehr, sehr warm bei 19 bis 25 Grad. Bisschen kühler ist es noch jetzt zum Rausgehen, wenn Sie unterwegs sind. 11 Grad messen wir aktuell in Kappel, 10 Grad sind es in Hinterriss, 9 Grad in Wengle und 12 Grad messen wir in Straß im Zillertal. Morgen am Sonntag ist dann eher Regen möglich, am Nachmittag dann vor allem. Der Vormittag und Mittag sind meist trocken noch und ebenfalls sonnig, genauso wie heute. Gegen Abend werden die Wolken aber dichter und es kann regnen. Warm bleibt es aber trotzdem auch morgen bei wieder 18 bis 24 Grad.
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3: Wir haben es eben in den Weltnachrichten gehört. Heute ist Zivilschutz-Probealarm, damit Sie dabei keine bösen Überraschungen erleben und sich sofort auskennen. Was denn jetzt was genau bedeutet, gibt's gleich eine kleine Erinnerung hier bei uns und wir schauen schon mal auf morgen. Heute ist sie nämlich noch bei mir und morgen ist sie wieder unterwegs, Anna-Maria Rödig. Und wohin's für Sie und unseren Brauchtumsexperten Martin Reiter geht, das schauen wir uns in Kürze an. Natürlich mit ganz viel Musik. Die Tierseher nehmen uns mit auf die Wiesen und davor schauen wir jetzt noch zu den Südtiroler Spitzbuben. Schöne Maids im Dirndlkleid. Guten Morgen auf U1.

0: die Sonne. Udo Jürgens, die Sonne und du. So geht's in diesem Samstag, 3. Oktober. Wir haben es 7:11. Guten Morgen.
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0: Und morgen der schon Heimatforscher Martin Reiter und U1-Redakteurin Anna-Maria Rödig in den Bezirk Lienz. Es geht in die Osttiroler Gemeinde Prägraten und genau dort hat sich die Anna-Maria mit dem Einheimischen Manuel Ecker-Budemeier getroffen. Ein kleiner Vorgeschmack jetzt auf morgen.
3: Kannst du dich noch an ein Ereignis erinnern, das du in der Gemeinde Prägraten erlebt hast, an das du nach wie vor gerne denkst?
4: Ja, ganz ein großes Erlebnis, was ich eigentlich gehabt habe für mich. Das war mein erster Ferialjob. Da ist bei uns der Österreich-Radrundfahrt das Etappenziel gewesen von der Bergetappe. Und da hat nachher der Wiesbau, das war ein Sponsor, das eben, der hat da nachher einen Berg gekauft. Also, und da auf dem Berg ist noch kein Weg kaufen gegangen. Also der heißt jetzt Wiesbauerspitze, das war da vor allem eine Mulwitzkugel. Und da hat man nachher ja, Leute gebraucht, einen Weg kaufen gehoben. Also das ist, ich weiß jetzt nicht genau, wie viele Höhenmeter das gewesen sind, aber halt sehr weit. Und das war mein erster Ferialjob und auf das denke ich heute auch noch gern hinter. Und das war nämlich echt gewaltig, ja.
3: Das kann ich mir vorstellen. Vor allem, wenn man den Weg heutzutage vielleicht besucht, dann denkt man auch, siehst du, da habe ich gearbeitet.
4: Ja, ja, ich meine, du kennst ja noch ganz viele Stellen und da ist ja auch, wo es ganz zäh gegangen ist, wo viele Steine gewesen sind. Und wenn du da auch gehst, du denkst ja halt allem auf. Und das war echt lustig und anstrengend, ja.
0: Was die beiden noch zu besprechen, das haben wir dann morgen, wie gewohnt, ab 8 Uhr hier bei uns im Sonntagsreiter. Also unbedingt einschalten. Und wir schauen jetzt auf die Wiesen, gemeinsam mit die Tiersee und noch jemanden.

0: Wir wecken sie schon mal ein bisschen schwungvoll auf, damit sie dann für Mittag gewappnet sind. Viertel nach sieben haben wir es. Schönen guten Morgen hier bei uns auf V1. Weil heute Mittag, da könnte es bei uns in Tirol ein bisschen ungemütlich werden, zumindest akustisch. Wenn plötzlich die Sirenen heulen und gleichzeitig das Handy vibriert, heißt es aber keine Panik. Das ist heute nur der Zivilschutztag und damit Probealarm, Anna-Maria.
1: Genau, zwischen 12 und 12.45 Uhr werden in Tirol alle 1025 Zivilschutzsirenen getestet und auch der AT-Alert wird zwischen 11.45 Uhr und 13.15 Uhr zweimal ausgelöst. Die Warnung, die kommt also direkt aufs Handy, ganz ohne App und ohne Anmeldung.
0: Und heuer, da gibt es sogar noch mehr zu sehen, rund 200 VVT-Fahrplananzeigen und digitale Werbetafeln auch informieren ebenfalls über den Probealarm.
1: Ja, der Tag soll aber nicht nur testen, ob die Technik funktioniert. Wir sollen auch wissen, was die verschiedenen Sirenensignale bedeuten und was dann im Ernstfall zu tun ist. Und ein kleiner Check daheim kann ebenfalls nicht schaden. Habe ich noch genügend Lebensmittel und Wasser, um im Notfall eine Woche lang ohne Einkaufen auszukommen?
0: Also heute Mittag Augen und Ohren offen halten und wenn das Handy plötzlich lauter ist als der Radio, ganz ruhig bleiben. Es ist nur eine Übung, aber eine, die im Ernstfall wichtig sein kann. Und damit Sie jetzt gewappnet sind, nochmal kurz die Erinnerung. Die wichtigsten Signale der Sirenen sind die Warnung vor Gefahr. Das ist ein 3-minütiger Dauerton. Alarm ist ein 1-minütiger auf- und abschwellender Ton. Der klingt dann so.

müssen wir schon auskosten, damit wir dann auch gewarnt wird sind und ja, uns darauf einstimmen können. Und Entwarnung ist dann ein einminütiger Dauerton. Also da wissen wir dann Bescheid. Um 12 Uhr geht's los. Heute Zivilschutz-Probealarm bei uns in Tirol. 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
1: Was für eine Nummer, Shania Twain. 1999 veröffentlicht, lieben wir. Und gleich geht's weiter hier bei uns auf V1 mit guter Laune und zwar überall.
2: Da ist rechts gute Laune, gute, gute Laune.
1: Sag ich ja, einfach überall. Die Hollerstauden. Dir geht's gleich und Edi und Friends schicken wir auch noch gleich mit. Das ist Radio 1 Tirol, heute am Samstag. Schönen guten Morgen, 20 Minuten nach 7.
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0: und mir gefällt.
1: Wir spielen auch, was Ihnen gefällt. Hoffentlich. Gleich geht's bei uns weiter mit der neuen vom Steffen Jürgens und Nils Sedaka ist auch mit dabei, genauso wie Z3 oder Roland Kaiser. Jetzt um 7.30 Uhr gibt's aber erstmal die Tirol-Nachrichten bei mir im Studio Anna-Maria Rödig. Schönen guten Morgen.
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3: Zwei Betrugsfälle beschäftigen derzeit die Tiroler Polizei. In Kramsach ist ein 49-Jähriger Opfer eines mutmaßlichen Anlagenbetrugs geworden. Der Mann ist im Internet auf eine Krypto-Plattform aufmerksam geworden und hat nach telefonischem Kontakt mehr als 10.000 Euro überwiesen. Das Geld ist anschließend auf ein unbekanntes Konto weitergeleitet worden. Und in Axams ist ein 66-Jähriger Opfer einer Phishing-Attacke geworden. Er hat eine gefälschte E-Mail seiner Sozialversicherung erhalten und ist auf eine gefälschte Internetseite gelockt worden. Dort hat er seine Kontodaten eingegeben. Daraufhin sind mehr als 1.000 Euro von seinem Konto abgebucht worden. Die Karwendelbahn zählt zu den spektakulärsten Bahnstrecken in Österreich. Seit 114 Jahren verbindet sie über hochalpines Gelände das Seefelder Plateau mit dem Großraum Innsbruck. Das Alter des Bauwerks erfordert eine regelmäßige Wartung. Jetzt ist es wieder soweit. Von heute bis einschließlich 6. Oktober muss die Karwendelbahn wegen Instandhaltungsarbeiten komplett gesperrt werden. Was das für die Bahnreisenden bedeutet, weiß ÖBB-Sprecher Christoph Gassermeier.
4: Für unsere Fahrgäste heißt das eben in diesen 4 Tagen, dass der Zugverkehr zwischen Innsbruck und Mittenwald in Bayern eingestellt ist, unterbrochen ist und dass ersatzweise Busse fahren, also nach dem gleichen Fahrplan wie die Züge verkehren hier zwischen Innsbruck und Mittenwald Busse. Wir haben auch für den Fahrradtransport, soweit das auf der Straße mit den Fahrzeugen möglich ist, Vorsorge getroffen, dass bestimmte Verbindungen dass dort auch Fahrräder mitgenommen werden können und auch Hochzehl, der Bahnhof Hochzehl und damit das Krankenhaus ist mit einem eigenen Kleinbus angebunden.
3: Durch die Bauarbeiten ist die Karwendelstrecke auch über die Wintermonate wieder für einen komfortablen Bahnbetrieb gerüstet. Und die Innsbrucker Herbstmesse steht vor der Tür. Von Mittwoch bis Sonntag geht die 92. Auflage in der Messe Innsbruck über die Bühne. Mehr als 330 Aussteller präsentieren dort ihre Produkte und Angebote, von Wohnen und Mode über Kulinarik und Wellness bis hin zu Sport. Ein besonderes Highlight ist heuer die Crime Experience der Tiroler Polizei. In einem mobilen Escape Room können Besucher in 15 Minuten einen Kriminalfall lösen. Soweit die Nachrichten und Christine, du hast den Frühverkehr für uns ganz genau im Blick.
1: Genau so ist es. 7:58 zum U1 Verkehrsservice und das haben wir schnell. Es gibt keine Staus. Alles gut. Freie Fahrt. Sichere Fahrt wünschen wir.
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1: Wir schauen zum Wetter. Mit blauem Himmel aufstehen, das können heute viele, viele in Tirol, vor allem am Vormittag. Ist es bei uns verbreitet sonnig, sobald Nebel- und Hochnebelfelder sich verschüsst haben, bietet sich perfekt an heute am Vormittag für einen schönen Ausflug. Am Nachmittag werden die Wolken dann etwas dichter, Regen ist vereinzelt möglich, aber selten und dazu ist es sehr, sehr warm bei 19 bis sogar 25 Grad. Bisschen kühler ist es noch jetzt zum Rausgehen, also die Jacke noch mitnehmen, 12 Grad messen wir in Elmen, 4 Grad nur in Obernberg am Brenner, 12 Grad sind es aktuell in Pertisau und 8 Grad in Aurach bei Kitzbühel.
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1: 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Da ist der Flo von die Grobertaler. 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

0: Wir begleiten Sie ja durch den Samstagmorgen hier auf Radio U1 Tirol. 20 Minuten vor 8 haben wir es. Und bevor wir jetzt dann zum Sport schauen, werfen wir noch einen Blick nach Kitzbühel.
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0: Morgen am Sonntag lädt nämlich die Blattlalm in Going am Wilden Kaiser zur Bergmesse am Astbergsee. Beginn ist um 11.30 Uhr. Anschließend gibt es ein Frühschoppen mit dem Original Almrauschklang. Alle Infos, die finden Sie unter www.blattlalm.at.
1: 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Rufen Sie uns an unter 052 42 61 030. 052 42 61 030.
0: Und jetzt gibt es noch eine Weisheit von Z3. Der Gescheitere gibt noch. Genau so ist es. Guten Morgen.

0: Bleibt nicht aus. Zeit 3 am Samstag in der Früh hier bei uns auf V1. 7:45 haben wir's.
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0: Bei mir im Studio Anna-Maria Rüdig. Schönen guten Morgen. Gut aufgewärmt. Auf

0: Jeden Fall.
1: Dann kann's losgehen.
0: Wir starten mit Radsport. Eine Tirolerin ist gestern beim Mountainbike-Weltcup-Finale in Lake Placid in die Top 10 gefahren.
2: Und zwar Laura Sticker. Sie hat im Shorttrack den 10. Platz belegt. Den Sieg hat sich die Italienerin Martina Berta geholt. Mona Mitterwaldner ist 26. Tamara Wiedmann 34. geworden. Bei den Herren musste Maximilian Feudel das Rennen leider vorzeitig beenden.
0: Jetzt zum Handball. Die Schwarzer Adler, die sind dann heute daheim gefordert.
2: Ja, nach 4 Siegen zum Saisonstart empfängt die Sparkasse Schwarz Handball Tirol den Tabellenführer aus Linz. Die Adler wollen ihre Erfolgsserie fortsetzen und sich mit einem weiteren Sieg an der Tabellenspitze festsetzen. Spielbeginn in der Osthalle ist heute um 18 Uhr. Mit einem Sieg könnten die Schwarzer ein weiteres Ausrufezeichen unter ihren starken Saisonstart setzen.
0: Ja, dann wünschen wir alles Gute dafür. Weiter geht's mit Eishockey und da heißt's Derbyzeit für die Adler Stadtwerke Kitzbühel.
2: Ja, nach dem klaren 8:3 Heimsieg gegen die Wipptal Broncos geht's heute zum Erzrivalen nach Zell am See. Die Zeller Eisbären, die liegen aktuell auf Platz 4. Die Kitzbühler wollen im ersten Derby der Saison den Schwung mitnehmen und ihren ersten Auswärtssieg feiern. Spielbeginn ist heute um 19.30 Uhr.
0: Und die Innsbrucker Haie haben gestern schon gespielt und naja, es ist eine Nullnummer für die Haie geworden.
2: Ja, der HC Tiwak Innsbruck hat bei den Vienna Capitals mit 0:4 verloren. Die Wiener sind vor allem im Powerplay effizient gewesen und haben bereits nach dem ersten Drittel mit 2:0 geführt. Die Haie haben zwar gekämpft, sind aber immer wieder am starken Wiener Goalie gescheitert. Heute geht's für Innsbruck bereits weiter, auswärts bei den Graz 99ers.
0: Toi, toi, toi. Und damit wechseln wir jetzt zum Schluss noch auf den Rasen. Wir sind beim Fußball.
2: Ja, der FC Wacker Innsbruck bestreitet heute nämlich den nächsten Test. Nach dem 3:2 Erfolg gegen den FC Südtirol geht's für die Schwarz-Grünen zum SC Kundl. Anlässlich des 80-Jahr-Jubiläums des Vereins steigt das Testspiel heute um 15.30 Uhr.
0: Ja, Gratulation zum Jubiläum und alles Gute fürs Spiel heute. Danke, Anna-Maria.
2: Sehr gerne.
0: Und jetzt zu Vanessa Mai.

0: Vanessa Mai geht einfach immer. Der Samstag hier bei uns auf Radio U1 Tirol. Liebe Grüße schicken wir an den Frühstückstisch und da liefern wir gleich kalifornisches Lebensgefühl. Klingt immer so ein bisschen wie so ein Surferausflug an den Strand, die Sonne scheint. Die Beach Boys, die gibt's gleich mit Wouldn't It Be Nice, ist gleich bei Ihnen. Und Let's Fetch schicken wir auch noch dazu. Kontrastprogramm mit Volksmusik ist Lifestyle. U1 um 10 Minuten vor 8.
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1: Mit Conny Diebald, guten Morgen. Heute ab 12 Uhr werden österreichweit wieder die Sirenen im Viertelstundentakt heulen. Grund ist der jährliche Zivilschutzprobealarm als Test für die rund 8300 Sirenen im Land, aber auch für uns, um uns die verschiedenen Signale wieder in Erinnerung zu rufen. Zusätzlich bekommen wir auch zwei AT-Alert-Nachrichten aufs Handy geschickt, sagt Martin Tiedl, der Leiter der Landesalarm- und Warnzentrale Kärnten.
2: Wird drinnen stehen, dass es sich um eine Testauslösung handelt, dass es eben zur Überprüfung der Systeme dient. Man soll keine Notrufnummern wählen und einfach testen, wie eben das Mobiltelefon sich verhält, damit man auch im Anlassfall dann auf diese Situation vorbereitet ist.
1: Die Testnachricht bekommen alle Menschen, die zu diesem Zeitpunkt in Österreich sind. Bei realen Notfällen werden dann nur Menschen im betroffenen Gebiet gewarnt. Die Sommerferien bleiben vorerst, wie sie sind. Die Bildungsreferenten der Länder haben sich bei ihrer Konferenz in Feldkirch nicht auf einen früheren Ferienstart einigen können. Wien hat beantragt, die Ferien wegen der Hitze um 2 Wochen vorzuverlegen. Auch der Kärntner Landeshauptmann Daniel Fellner hat sich im Sommer dafür stark gemacht. Die anderen Bundesländer haben aber nicht mitgezogen, weil eine Vorverlegung der Ferien das Hitzeproblem nur zum kleinen Teil lösen könne. Um den Anstieg der Spritpreise zu bremsen, haben die G7-Staaten die 7 führenden Industrieländer beschlossen, Öl- und Dieselreserven freizugeben. Das wird die Autofahrer aber nur kurzfristig entlasten, sagen Ökonomen. Was es braucht, damit sich die Energiepreise wieder dauerhaft erholen, sei die Öffnung der Straße von Hormuz. Die aktuelle Lage dort schränkt den Ölexport ein. Wichtige Raffinerien sind vom Weltmarkt abgeschnitten. Wegen seines Kampfes gegen die Parkinson-Krankheit ist Filmstar Michael J. Fox jetzt in Kanada geehrt worden. Er wurde in Ottawa in die oberste Kategorie des Ordens von Kanada aufgenommen. Das mache ihn stolz und demütig, so der 65-Jährige. Michael J. Fox wurde durch die Filmreihe Zurück in die Zukunft weltbekannt. Schon mit 29 Jahren hat er die Diagnose Parkinson bekommen.
3: 2 Minuten nach 8 Uhr, damit hallo zu Ihnen. Hinters Lenkrad, der U1-Verkehrsservice, und da läuft's gut. Staus gibt soweit keine. Aber Achtung, auf der A12 der Interlaut. Im Bereich zwischen Wattens und Hall, Fahrtrichtung Kufstein, hat jemand was verloren. Laut Asfinag sind es Ski, also die liegen auf der Fahrbahn, hier vorsichtig. Zwischen Hall und Wattens, Fahrtrichtung Kufstein, vorsichtig fahren. Wir wünschen allseits gute und vor allem sichere Fahrt. Wir schauen weiter zum Wetter. Da starten wir schon rein in den Samstag mit blauem Himmel und Sonne. Da wo aktuell noch ein bisschen an Nebel drin hängt, keine Sorge, der verzieht sich schnell. Am Vormittag ist es dann in ganz Tirol sonnig. Die Temperaturen, die ziehen an auf 19 bis sogar 25 Grad heute. Am Nachmittag werden die Wolken dann etwas dichter. Regen ist ganz vereinzelt möglich, aber wirklich nur selten. Meist bleibt es trocken. Zum Rausgehen, jetzt aktuell ist es noch ein bisschen frischer, also Jacke bitte mitnehmen. 9 Grad messen wir in Mierders, 7 Grad in Umhausen und 9 Grad hat es bei Ihnen in Aschau im Zillertal. Und dann noch zum U1 Ausblick. Morgen am Sonntag ist es ähnlich wie heute. Am Vormittag sonnig. Nachmittag werden die Wolken dichter. Und gegen späten Nachmittagabend kann es vereinzelt regnen. Die Temperaturen reichen dennoch bis zu 24 Grad.
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3: Und ich muss zugeben, bin ein bisschen wehmütig heute. Das allerletzte Mal in dieser Saison schauen wir in dieser Stunde zu den Geschichten von der Alm. Den ganzen Sommer waren ja der Almfuchs und ich unterwegs und wir haben ganz viele Almen, Senner, Käser getroffen und hinter die Kulissen geschaut, wie viel ich als Almdofi, wenn man so will, mitgenommen habe, ob ich was gelernt habe. Das schauen wir uns in dieser Stunde nochmal ein bisschen genauer an. Ich habe mir nämlich der Almprüfung unterzogen. Mehr dazu aber gleich. Jetzt starten wir. Würde ich vorschlagen, erstmal rein mit Musik. Florian Fesel gibt's gleich und den Franz Bauer schicken wir jetzt zu Ihnen. Schönen guten Morgen hier vor 1, 5 Minuten nach 8 haben wir's.

0: Ohr recht hat er recht. Florian Fesel hier bei uns auf Radio U1 Tirol. 8:11. Schönen guten Morgen und jetzt geht's einmal genau im.
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0: Wir haben es ja schon angekündigt, das ist heute die allerletzte Folge, beziehungsweise die Wiederholung davon, das große Finale von unseren diesjährigen Geschichten von der Alm. Und da haben der Almfuchs und ich uns für diese Woche ganz was Besonderes vorgenommen gehabt. Wir hören mal rein.
2: Heute wird's ernst. Heute wird geschaut, ob aus mir, dem Alm-Dofi, jetzt ein Alm-Profi geworden ist nach der Alm-Saison. Ganz vorbei ist er noch nicht, die Alm-Saison. Wir sind da heute bei einem Platzl, wo die Kühe aktuell noch herum sind. Ich glaube, Almfuchs, nimm uns mal mit, holen so. Wo gehen wir denn heute um?
3: Bei mir haben wir das total, weil das ist meine nähere Heimat, wo es uns da heute verschlagen hat, zu guter Letzt in die herrliche Kriegsau. Und neben mir der Hans Schipflinger, vulgo Maurerbauer, wunderschöner Bauernhof in Itta, aber da sind wir natürlich nicht, weil wir sind auf einer von seinen Almen. Hans, wo sind wir denn genau? Erklär uns das.
4: Wir sind da jetzt am kurzen Grund in der Kriegsau, auf der mittleren Alm. Die Alm ist im Besitz von der Familie Hölzl und Familie Schipfling aus Itta. Aktuell haben wir 75 Milchkühe auf der Alm und nachher noch 100 Stück Jungvieh, also 170, 180 Stück sind auf der Alm. Die Alm hat eine Novität zu geben, eigentlich, denn wir haben drei Leger. Wir haben eine Niederalm auf 1000 Meter, eine Mittelalm auf 1700 Meter und eine Hochalm auf 2000 Meter. Also unsere Kühe sind über 5 Wochen auf 2000 Meter um, wo überall ein zeitgemäßes Gebäude ist, eine gescheite Infrastruktur dazu und ja, summa summarum, also ein wunderschöner Almsommer, wie wir es heuer haben.
3: Ich muss auch dazu sagen, ich war natürlich auch gern am Mai Alm, wo ich im 21er Sommer war, heimgefahren, aber da wärst du heute nicht mehr gemolchen. Trotzdem schöne Grüße an die Niederkaseralm, schöne Grüße an den Obmann Leo, an die Gabi, die eben eingeladen hat. Auch bei der Gelegenheit möchte ich mich wirklich bei allen auch bedanken, die mitgewirkt haben, nicht, dass ich das zum Schluss noch vergieße, dass die Geschichten von der Alm so toll gewesen sind heuer, bei allen Almen, wo wir auffahren haben können, bei allen Experten und entschuldigen möchte ich mich bei all jenen, deren Einladung ich zumindest verschirmen habe müssen, zum Beispiel auch bei der Claudia vom Kreisplatz. Schöne Grüße und schöne Grüße an Drittelmich, der mir den Tipp gegeben hat, mit dem Hans und jetzt muss man das Mikro aus der Hand reißen.
2: Ja. Bevor der Almfuchs da sentimental wird, wir haben ja jetzt eine Stunde vor uns, wo wir ein bisschen in Erinnerungen schwelgen können und uns ein bisschen unsere Highlights hervorheben können. Ich würde sagen, wir schalten in der Zwischenzeit einmal wieder zurück ins Studio, spielen ein bisschen Musik und da freuen wir uns jetzt über ganz einen schneidigen Titel.
0: Ja, die Ursprungbomben gibt's da mit der Gams Jagerpolka. Viel Spaß damit!

0: der Inbegriff von einer schneidigen Nummer, die ganz Jager von die Ursprungwurm hier bei uns auf V1. Und ja, wir haben es erwähnt, auf den letzten Metern von unseren diesjährigen Geschichten von der Alm wollten wir diese Woche herausfinden, ob ich im Laufe des Sommers wirklich vom Alm-Dofi zum Alm-Profi geworden bin. Die Gelegenheit wollt ihr dann auch nutzen, um den vergangenen Sommer so ein bisschen Revue passieren zu lassen, wäre zumindest mein Plan gewesen. Wir schauen nochmal zurück.
1: Almfuchs, was waren denn deine Highlights? Wir haben ja echt richtig viel erlebt. Was würdest du da rauspicken? Was war etwas, was da lange in Erinnerung bleiben wird?
2: Ja, ich pick jetzt da mal gar nichts aus, sondern jetzt fängt die Prüfung an. Jetzt wollt's schon. Aber wir werden das eben, wie gesagt, mit einem kleinen Rundgang in deiner Erinnerung verknüpfen. Und wenn man zum Beispiel denkt, Christine, was meinst du denn, was war denn die westlichste aller Almen, die wir besucht haben?
1: Die westlichste aller Almen, was wir besucht haben. Ich bin da jetzt im Ötztal. Nein, schüttel schon den Kopf, nicht im Ötztal. Ich hätte jetzt Rovenhöfe gesagt. Was war denn du westlicher, wo wir waren?
2: Das war die Maldonalm unterm Hantenjoch. Ist noch ein Stück westlicher als wie die im Ötztal. Gell? Aber fast. Richtig. Was war denn die südlichste?
1: Zieler Grund, Hunskredalm.
2: Das war die zweitsüdlichste, sie liegt einfach treffsicher daneben. Das war tatsächlich jetzt im Ötztal, weil das geht sie weit Richtung Süden, wie der Fendt das war. Das war die einzige, Christine, was für eine Alm?
1: Scharfe Alm.
2: Jetzt wollte der Hans schon eins sagen. Er holt es kaum mehr aus, da nicht mehr. Das war die einzige Scharfe Alm, richtig. Und noch mal ganz zurück zur Arztalalm, das war nämlich eigentlich die einzige Alm.
1: Das war die einzige Arche-Alm
2: und auch eigentlich die einzige Goldalm, obwohl die Goldalmen bei uns natürlich das Gros stellen. Gell? Also es werde auf die meisten Almen leider nicht mehr gemolchen. Die Holz waren schon noch reichlich. Galt, was heißt Galt, by the way, ist auch eine Prüfungsfrage, die ich mir aufgehalten habe.
1: Galt, was ist Galt?
2: haben wir alles gehabt, besiegst du, wir müssen noch einmal.
1: Trocken.
2: Also genau, nicht laktierend. Kannst du erinnern, wo das Wort ist gefallen, wo das mit laktieren das passt?
1: Das war laktieren. Laktieren, die Laktationszeit, Laktation, das ist die Zeit, wo die Kuh Milch gibt.
2: Ganz genau, Hundskehlalm, kannst du erinnern? Ja. Damit wir noch eine haben, das ist das warst, die östlichste aller Almen.
1: Ja, auch kein Alm in dir sein.
2: Richtig, das gibt 100 Punkte aufs Konto von der Christine. Und bei der Ackernalm, nachdem wir jetzt dann wieder ins Studio zurückgehen, da setzt man um, wenn wir auf den Käseschwerpunkt mit entsprechenden Fragen zu sprechen kommen. Weil die Ackernalm ist was für eine Alm, Christine?
1: Eine GU-Alm. Soll ich sagen, was das heißt?
2: Ja.
1: Mit geschützter Ursprungsbezeichnung.
2: Bravo, weitere 50 Punkte. Vielleicht schaffst du es zum Schluss, Techno. Zurück ins Studio, bis zum nächsten Einstieg.
0: Ja, ganz ehrlich, ich finde nicht, dass ich mich so schlecht schlage. Also die meisten Fragen vom Almfuchs sind ja eher Geografiefragen. Muss man jetzt an dieser Stelle auch erwähnen. Und ja, Gott sei Dank gibt es eine praktische Prüfung. Die gibt es dann in der nächsten halben Stunde. In 20 Minuten nehmen wir uns jetzt erstmal Fats Domino und damit schönen guten Morgen hier auf 1.

0: Das Wunschkonzert macht am Sonntag eine Pause. Bis bald. Alles Gute, euer Charlie Girmay.
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0: ist das schön, bei so wahnsinnig schönen Sonnenschein aufzuwachen. Wir schauen uns gleich das Wetter für heute an und davor gibt es jetzt die Tirol-Nachrichten um 8.30 Uhr gemeinsam mit Anna-Maria Rüdig. Schönen guten Morgen.
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2: Nach dem Leichenfund am Inn bei Buch im Bezirk Schwarz ist die Identität des Toten jetzt geklärt. Es handelt sich um einen 48-jährigen Ungarn. Eine Obduktion hat keine Hinweise auf Fremdverschulden ergeben. Die genaue Todesursache ist allerdings noch offen. Ein Gutachten steht noch aus. Ausgangspunkt der Suche ist, wie berichtet, ein seit 2 Tagen abgestelltes Auto in Jenbach gewesen. Eine Spaziergängerin hatte das Fahrzeug mit offenem Fenster gemeldet. Bei der Nachschau haben die Einsatzkräfte zunächst eine Anglerausrüstung gefunden. Am Tag darauf ist die männliche Leiche am Innufer entdeckt worden. Die Tiroler Neos haben gestern Abend ihr Wahlprogramm für die Landtagswahl nächstes Jahr beschlossen. Insgesamt sind bei der Landesmitgliederversammlung 9 Kapitel zur Abstimmung gestanden. Der wichtigste Punkt für die Neos ist auch diesmal die Bildung, sagt Parteichefin Birgit Obermüller.
3: Unserer Meinung nach muss jedes Kind die Chance haben, seine Talente zu entfalten, unabhängig vom Einkommen der Eltern, der Herkunft oder dem Wohnort. Bei uns beginnt die Bildungspolitik bei den Jüngsten und reicht bis zur beruflichen Weiterbildung, zu einer gemeinsamen Hochschulstrategie, die Tirol ja immer noch nicht hat, und Ermöglichung von Spitzenforschung.
2: Ein weiterer Kernpunkt des neuen NEOS-Wahlprogramms betrifft die Transparenz, zum Beispiel bei der Vergabe von öffentlichen Aufträgen oder bei der Neubesetzung von Posten. Und neue Räumlichkeiten für die Bergrettung Axams. Nach rund 40 Jahren im Keller der Gemeinde hat die Ortsstelle jetzt eine neue Einsatzzentrale bezogen. Auf 340 Quadratmetern gibt es unter anderem eine Einsatzzentrale, Schulungsräume, Lager, Garagen und Spinde. Die Bergrettung Axams ist für 5 Gemeinden und ein Einsatzgebiet von rund 110 Quadratkilometern zuständig. 69 aktive Bergretterinnen und Bergretter sind allein in den vergangenen 10 Jahren mehr als 260 Mal im Einsatz gewesen und haben dabei rund 3.500 Einsatzstunden geleistet. Die Baukosten für die neue Zentrale sind bei rund 1,5 Millionen Euro gelegen. Soweit die Nachrichten und damit schauen wir auf die Straßen, Christine.
0: Machen wir. Vielen Dank, Anna-Maria Rüdig. 3 Minuten nach 8:30 zum U1 Verkehrsservice und das haben wir schnell. Schaut sehr gut aus. Es gibt keine Staus oder längeren Wartezeiten. Sollte Ihnen was auffallen, 052 42 61 030 30, gerne anrufen und melden. Gerne auch Blitzer. Vielen Dank und gute Fahrt. Dann schauen wir weiter zum Wetter und es schaut mindestens genauso gut aus. Wir starten rein in diesen Samstag bei 13 Grad. Derzeit in Kirchbichl 8 Grad messen wir in Namlos und 6 Grad hat es bei Ihnen in Assling. Noch braucht es also die Jacke, später dann nicht mehr. Zwischen 19 und 25 Grad gehen sich heute im Laufe des Tages aus. Dazu gibt es, sobald sich auch die letzten Nebelfelder verzogen haben in den Tälern, verbreitet Sonnenschein bei uns in Tirol. Gegen Nachmittag werden die Wolken etwas dichter, sie bleiben aber meist harmlos. Regen gibt es, wenn, dann nur sehr vereinzelt und kurz, statt dem Regenschirm also besser die Sonnenbrille einpacken.
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0: 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Und jetzt mein Ohrwurm der letzten Wochen. Viel Spaß mit Vanessa und Giovanni. Meine Mama warnte mich vor dir. Schönen guten Morgen.

0: wieder scheint.
1: Und die scheint definitiv, wenn es wieder auf die Alm geht.
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1: Na, zurück zur Almprüfung, der ich mich diese Woche unterzogen habe und die zeigen soll, ob aus mir im Laufe von diesem Almsommer ein Almprofi geworden ist. Aktuell ist es ja ein solides, befriedigend mit Tendenz nach oben. Wir hören rein.
4: Almfuchs, ich brauche jetzt eine Frage.

0: werden Katastrophen, Sommer, Dürre, Trockenheit, wie ist es eng gegangen?
1: Bei uns war das wieder ganz anders. Mit denen wir eigentlich immer wechseln, also ganzen Sommer Nomaden sind in dem Sinn, sind wir eigentlich der Trockenheit ausgestellt, sind länger auf der Hochalm geblieben und im Hochgebirge, also ab 1700 bis 2000 Meter oder bis 2500 Meter auf, ist ein unheimliches Wachstum gewesen heuer. Und einmal mit der enormen Hitze, was da oben, die war ja auch außergewöhnlich und da war die Vegetation, die hat sich nach meinem Ding sicher um 3 Wochen verlängert im Hochgebirge. Also wir haben wirklich einen absolut super Sommer gehabt heuer. Gewaltiges Wachstum und natürlich das wunderbare Wetter, wie wir heuer gehabt haben, ist für die Almzeit schon sensationell gewesen.
0: Das ist einer der Vorzüge unserer Almen natürlich, wenn man entsprechend eine gute Weideführung hat, wenn man das sich überlegt und der Vegetation quasi noch gegrost, dann kann das, was man als Klimawandel bezeichnet, für die Almen auch ein Vorteil sein, weil die Biomasse einfach entsprechend dann besser Wachstum, nicht? Eh ganz klar, das schneibt ja nicht runter, ja, das war ja früher oft lästig, nicht?
1: Früher war das massiv. Ich bin heuer den 43. Sommer auf der Alm und früher vor 20, 25 Jahren und das ist ganz normal, dass man im Sommer mal 3-4 Tage oder fast eine Woche im Schnee gestanden ist. Heute gibt es ja das fast nicht mehr. Das ist mir eigentlich glücklich, wenn man einmal die Bergspitzen weiß sieht im Sommer.
0: Dann schaut es einmal, Leute, es ist nicht so, dass immer nur alles negative Seiten hat. Also gerade für unsere Almen, wenn man es richtig da bewirtschaften kann, sowas wie der Klimawandel auch einmal positiv ausschlagen. Aber wir müssen natürlich mit der Prüfung weiter da, Christine. Aber jetzt geben wir da eine kurze Pause mit Musik, würde ich sagen. Und dann geht es mit dem praktischen Teil, den wir mit der Theorie verbinden werden, in den Stall. Und die Milch wird hoffentlich fließen.
1: In rauen Mengen.
2: Ja, mal schauen. Wie man hört, lustig haben wir es auf alle Fälle gehabt. Nach China Isten gibt es mehr dazu.

0: Das ist Radio U1 Tirol am Samstag in der Früh. Gleich 8:45 haben wir's.
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0: So, und jetzt ist es wirklich an der Zeit für die praktische Prüfung. Ich würde sagen, wir hören rein.
3: Wir sind jetzt im Stall beim lieben Hansi. Ich brauche ein paar Expertentipps. Hansi, als erstes einmal, bei wem darf ich jetzt eine Hand anlegen, mich probieren und was ist vor allem wichtig?
4: Ganz wichtig ist, wie nähert man sich einer Kuh? Man macht die Kuh mal aufmerksam. Also vielleicht streicheln oder die Kuh urinieren. Das ist

0: keine Sonne und nachher kann man eigentlich schon starten.
1: Dann werde ich jetzt Platz nehmen und dann schauen wir, wie es läuft.
2: Und man sieht das.
1: Ja.
2: Und nachher macht es oben zu.
1: Oha. So bist du eigentlich so
2: im Leben. Ja, die Finger gut was essen. Nachher bringst du deinen Streusel von, was du machen willst.
1: Okay. Mhm. Passt. Probieren wir es aus. Habt ihr es gesehen, ne?
3: Einmal schon erkennen.
1: Kann ich da irgendwie zu fest, oder?
3: Nein. Nein. Oben schwer essen, jawohl. Wird immer besser.
1: So, jetzt möchte ich es nicht lang machen. Hansi, ich muss nur mit, wie viel gibt jetzt eine Kuh Milch, wenn man es jetzt macht?
0: Die hat frisch abgehalten. Also da haben wir ein weibliches Kalb da. Und die gibt ca. 15 Liter aufs Milchnetz.
1: Aha, okay. Das heißt, so schnell konnte ich es jetzt nicht lahm machen.
0: Nein.
1: Was krieg ich
0: aber
1: von
0: du hast die Prüfung bestanden.
1: Ja. Hörst du das, lieber Almfuchs?
0: 100 Punkte.
1: Jetzt möchte ich aber bitte das Resümee jetzt von unserem Almfuchs hören.
4: Ich bin wie immer begeistert, wenn Leute begeistert sind, wenn sie zum ersten Mal tatsächlich da Milch rauskriegen. Ja. Ein ganzes Sommer hat sie sich darauf gefreut. Auch ein bisschen Panik gehabt, die Christine, ob das wohl hinhaut. Und jetzt schau, ich sehe sie jetzt vor mir. Sie fühlt mich gerade ganz glücklich, schaut sie rein. Den ganzen Sommer habe ich es noch nicht so glücklich gesehen. Die vollen 1000 Punkte für die praktische Prüfung sind hiermit gut geschrieben. Christine, du hast die Prüfung mit Auszeichnung bestanden.
1: Ein bisschen wehmütig sind wir. Das ist jetzt unsere vorerst letzte Folge von diesem Almsommer. Ich sage danke, Almfuchs. Es war mir ein richtig großes Vergnügen und hat richtig, richtig viel Spaß gemacht.
4: Ich glaube, wir waren sehr gut zusammengespielt, ist letztlich Teamart. Und ich hoffe ganz persönlich, dass jene Leute, die darüber entscheiden, ob es die Geschichten von der Alm nächstes Jahr noch gibt, uns wieder von Alm zu Alm schicken.
1: Wir zwei Daten ins Freundschaft, wie es dann ausschauen wird. Wir werden euch natürlich auf dem Laufenden.
5: Wahnsinn, da geht's zu im Hintergrund mit den Glocken. Aber so ist es halt, wenn man im Stall ist. Und ja, ich muss sagen, schön war's. Mal schauen, wie es dann im nächsten Jahr ausschauen wird. Also bis zu den nächsten Geschichten von der Alm.
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5: Yeah! Yeah! Das Auto werden wir schon ein bisschen vermissen. War schon sehr, sehr gut. Aber wahrscheinlich hören wir uns eh wieder im nächsten Jahr. Jetzt gibt's erstmal wieder die John Fox Band Musik für Sie und Ihren Start rein in diesen Samstag. Wir sind im Wochenende, Tag und Nacht. Viel Spaß damit. 8:48 Uhr.

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1: Tag und Nacht begleiten wir sie auch hier auf Radio U1 Tirol. Wenn eine Musikgruppe die 3 heißt, also die Zahl 3, dann muss es zumindest einen Titel geben, wo man das passende Sprichwort dazu versenkt. Und ich glaube, Sie wissen, von welchem Sprichwort die Rede ist.
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1: Alle guten Dinge sind 3. Eh klar. Und musikalisch gibt's die Nummer im wahrsten Sinne des Wortes gleich ausgespielt hier bei uns auf Radio U1 Tirol. 9 Minuten vor 9 haben wir's. Schönen guten Morgen.
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1: Mit Hannes Harp. Rund um den groben Zwischenfall um eine Fly-Dubai-Maschine nach Tel Aviv gibt's jetzt neue brisante Details um den Co-Piloten. Der Mann, der den Piloten während des Flugs verletzt haben soll, ist offenbar bereits vorher negativ aufgefallen. Mehr von Conny Diebald.
2: Der Co-Pilot ist bereits in seinem früheren Job für eine Fluggesellschaft im Oman wegen Sicherheitsbedenken gefeuert worden. Das will etwa ABC News von hochrangigen Geheimdienstlern wissen. Auch extremistisches Material soll bei dem Mann schon vor 2 Jahren gefunden worden sein, als er die Ausbildung zum Co-Piloten gemacht hat. Israels Regierung geht mittlerweile von einem dschihadistischen Terroranschlag aus. Die Behörden in den Emiraten sagen, dass das Motiv des mutmaßlichen Angreifers noch immer unklar ist.
1: Ermittler wollen aktuell herausfinden, wie er am Ende doch zum Job bei Fly Dubai gekommen ist. Rund um den Tag der Deutschen Einheit heute hat sich Bremen in eine Festivalmeile verwandelt. Als Vorsitzland im Bundesrat richtet die Stadt in diesem Jahr die Feiern unter dem Motto Viele Stärken, ein Land aus. Zum offiziellen Festakt heute kommt auch Bundespräsident Frank-Walter Steinmeier und Bundeskanzler Merz. Bremens Polizei steht vor ihrem bisher größten Einsatz. Über das gesamte Wochenende werden rund 400.000 Menschen in der Stadt erwartet. Das von der ÖVP vorangetriebene Verbot des politischen Islam nimmt Formen an. Ein entsprechendes Papier mit 24 Punkten zum Verbot ist fertig und wird innerhalb der Koalition besprochen, heißt es aus dem Büro von Integrationsministerin Claudia Bauer. Enthalten sind bereits bekannte Forderungen wie ein Verbot der Muslimbrüderschaft und der Hamas sowie eine stärkere Aufsicht des islamischen Religionsunterrichts. Heute ab 12 Uhr werden österreichweit wieder die Sirenen im Viertelstundentakt heulen. Grund ist der jährliche Zivilschutzprobealarm als Test für die rund 8.300 Sirenen im Land, aber auch für uns, um uns die verschiedenen Signale wieder in Erinnerung zu rufen. Nach dem Signal für die Sirenenprobe folgen dann die Signale Warnung, Alarm und Entwarnung. Zusätzlich bekommen wir testweise auch 2 AT-Alert-Nachrichten aufs Handy geschickt.
3: 2 Minuten nach 9 Uhr zum U1 Verkehrsservice. Wir schauen auf die B179 Fernpassstraße. Bei Reute in Fahrtrichtung Nassereit, da gibt's Stau, da dauert's für Sie 10 Minuten länger. Sonst schaut's aber sehr gut aus bei uns im Land. Wir wünschen eine sichere Fahrt. Zum Wetter. In ganz Tirol stehen sie heute auf mit Sonnenschein in einigen Gemeinden. Da sind ein paar Wolken jetzt noch mit dabei. Vereinzelt so ein paar Nebelfelder in den Tälern. Die lösen sich aber im Laufe der nächsten Stunden auf. Vor allem der Vormittag ist eben sehr, sehr sonnig. Am Nachmittag werden die Wolken wieder ein bisschen dichter. Meist bleibt es aber heute trocken. Die Temperaturen, die sind sehr warm für Anfang Oktober. 19 bis 25 Grad gehen sich heute aus. Aktuell messen wir 7 Grad in Navis, 10 Grad hat sie in Zell am Ziller, 11 Grad in Ischgl und 13 Grad sind es aktuell bei Ihnen in Höfen. Morgen am Sonntag ist es dann ähnlich wie heute. Am Vormittag gibt es Sonne, am Nachmittag mehr Wolken, gegen Abend dann vereinzelt Regen. Es bleibt aber sehr, sehr warm, bei morgen bis zu 24 Grad.
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3: Radio und da sagen wir alle einsteigen. Wir haben für jeden was mit dabei in dieser Stunde. Von Misha Kovar über Sven Dangl bis zur Spider-Murphy-Gang. Da ist für jeden Geschmack was mit dabei. Ich bin Christine Trainer und wir hören uns dann wieder ab 10 Uhr zur Gute-Laune-Stunde. Da gibt's heute einen ganz wichtigen Veranstaltungstipp. Oktoberfest heute in Wehr. Mehr dazu aber später. Wir schauen nochmal zum Konzert der Fashbänkler von gestern. Und es gibt natürlich den Kinotipp für heute. Vieles, vieles mehr ist auch mit am Start. Dazu aber dann eben ab 10 Uhr mehr. Jetzt gibt es erstmal Musik für Ihren Start rein in diesen Samstagvormittag. Brennholz macht da den Start. Bis dann.
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1: Aus dem Studio begrüßt Sie Anna-Maria Rödig. Es ist jetzt 9.30 Uhr. Schönen Vormittag. Auf der Pastorenstraße bei Jochberg hat die Polizei gestern Nachmittag einen Autofahrer mit deutlich überhöhter Geschwindigkeit gestoppt. Kurz vor 16 Uhr ist der 39-Jährige auf einer Geraden nach der Passhöhe mit 163 km/h gemessen worden. Erlaubt gewesen wären dort 100. Die Beamten der Polizeiinspektion Kitzbühel haben dem Lenker den Führerschein noch an Ort und Stelle vorläufig abgenommen. Er wird bei der Bezirkshauptmannschaft Kitzbühel angezeigt. Mehr Aufklärung in Sachen Frauengesundheit. Das sollen die sogenannten Frauengesundheitsstraßen bringen, die ab heute erstmals in allen Bezirken angeboten werden. Felix Pick mit den Einzelheiten.
2: Die Gesundheit von Frauen und Männern unterscheidet sich in vielen Bereichen und variiert auch je nach Lebensalter. Wohlbefinden und Gesundheit in den Wechseljahren, Schmerzen aufgrund von Endometriose oder auch Fragen zum Kinderwunsch, das sind Themen, die das Land in den Frauengesundheitsstraßen an die Bevölkerung vermitteln will. Zusätzlich werden dort auch diverse Gesundheitschecks und Beratungen angeboten. Das nötige Wissen und Veranstaltungstermine zum Thema finden Sie ab sofort gebündelt auf der Homepage des Landes unter dem Menü Frauengesundheit.
1: Und den Auftakt macht heute ab 10 Uhr die Frauengesundheitsstraße in der Wirtschaftskammer in Reutte. Und nach dem verheerenden Großbrand in Obsteig ist die Hilfsbereitschaft im Ort groß. 2 Reihenhäuser mit 4 Wohneinheiten und 5 Autos sind in der Nacht auf Freitag zerstört worden. Die Gemeinde hat jetzt ein Spendenkonto für die betroffenen Familien eingerichtet. Unter dem Kennwort Obsteiger helfen Obsteigern kann auf das Konto der Gemeinde Obsteig gespendet werden. Bei dem 6-stündigen Feuerwehreinsatz sind außerdem 5 Feuerwehrleute verletzt worden. Die Brandursache ist weiterhin Gegenstand der Ermittlungen. Soweit die Nachrichten aus unserem Land.
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1: Mit Hannes Haab. Bildungsminister Christoph Wiederkehr will, dass Schulcluster künftig attraktiver werden, wo sich mehrere kleine Schulen, Verwaltung und Lehrerteam teilen, um Schulen am Land trotz Schülerschwund erhalten zu können. Mehr von Conny Diebald.
2: Für mehr Schulcluster hat sich Wiederkehr mit den Bundesländern auf neue Regeln geeinigt. Unter anderem sollen Lehrer ihr Vetorecht verlieren, wenn es darum geht, neue Schulcluster zu bilden. Für den obersten Lehrervertreter Paul Kimberger ist das absolut inakzeptabel. Auch wenn es viele gute Gründe für einen Schulcluster gibt, müssen auch Argumente dagegen gehört werden, sagt er. Neue Cluster sind bis jetzt nur einmal an einem Lehrerveto gescheitert. Allerdings sind bei jedem dritten geplanten Cluster die Pläne wieder verworfen worden, weil ein Nein der Lehrer absehbar war.
1: Im vergangenen Schuljahr hat es insgesamt 72 Schulcluster gegeben. Jede 10. öffentliche Pflichtschule wird von maximal 100 Kindern besucht. Ein Viertel der Volksschulen hat höchstens 3 Klassen. Rund um den groben Zwischenfall um eine Fly-Dubai-Maschine nach Tel Aviv gibt's jetzt neue brisante Details um den Co-Piloten. Der Mann, der den Piloten während des Flugs verletzt haben soll, ist bereits in einem früheren Job für eine Fluggesellschaft im Oman wegen Sicherheitsbedenken gefeuert worden. Das will etwa ABC News von hochrangigen Geheimdienstlern wissen. Ermittler in den Emiraten wollen aktuell herausfinden, wie er am Ende doch zum Job bei Fly-Dubai gekommen ist. Erneut mit Geld lockt in den USA Präsident Trump offenbar die Wählerinnen und Wähler. Er will über $90 an über 20 Millionen Amerikaner auszahlen und damit quasi für sie beim Seniorenkrankenversicherungsprogramm dazuzahlen. In den USA stehen die Zwischenwahlen im Parlament an. Trumps Republikanern droht hier eine Niederlage, sagen Meinungsforscher. Heute ab 12 Uhr werden österreichweit wieder die Sirenen im Viertelstundentakt heulen. Grund ist der jährliche Zivilschutzprobealarm als Test für die rund 8300 Sirenen im Land, aber auch für uns, um uns die verschiedenen Signale wieder in Erinnerung zu rufen. Nach dem Signal für die Sirenenprobe folgen dann die Signale Warnung, Alarm und Entwarnung. Zusätzlich bekommen wir testweise auch 2 AT-Alert-Nachrichten aufs Handy geschickt.
3: 2 Minuten nach 10 Uhr. Wir schauen auf die Tiroler Straßen mit dem U1 Verkehrsservice. B179 fand Straße. Zwischen dem Grenzübergang bei Füssen und Reute gibt es dichten Verkehr in Fahrtrichtung Nassereit. Da brauchen Sie aktuell 20 Minuten länger. Sonst schaut es in Tirol aber gut aus. Wir haben keine längeren Staus oder Wartezeiten. Sollte Ihnen was auffallen, gerne auch Blitzer. Melden Sie es uns gerne unter 052 42 61 0 30 30. Gute Fahrt. Ich würde sagen, das Wetter passt. Strahlend sonnig geht's durch diesen Vormittag heute am Samstag. Ein paar Wolken sind mit dabei, vor allem am Nachmittag dann. Werden sie ein bisschen dichter noch, aber sie bleiben meist harmlos heute. Die Temperaturen dazu, die sind sehr, sehr warm für Anfang Oktober. Es gehen sich zwischen 19 und 25 Grad an Höchstwerten aus. Aktuell gehen sie raus bei 13 Grad in Haiming, 15 Grad messen wir in Schwoich und 12 Grad in Nassereit. Morgen am Sonntag schaut's dann ähnlich aus wie heute. Am Vormittag gibt's am ehesten noch viel Sonnenschein. Nachmittags werden die Wolken wieder dichter und gegen Abend, späten Nachmittag regnet es bei uns in Tirol. Es bleibt aber dennoch warm bei bis zu 24 Grad.
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3: Wir starten rein in den Samstagvormittag bei tollem Wetter. Das müssen wir genießen heute. Und wenn uns dann der Herbst mal einholt die nächsten Wochen und das Wetter ein bisschen trüber wird wieder, sorgen wir in dieser Stunde schon mal vor, dass Sie wissen, was Sie dann im Kino schauen sollen. David Bleiberger-Kreinz, der meldet sich gleich mit dem dieswöchigen Kinotipp. Und da geht es heute um einen amerikanischen Schauspieler und Filmproduzenten, den jeder von Ihnen kennt, Tom Cruise.
5: Ja, Tom Cruise war in den letzten Jahren ja vor allem für eines bekannt, und zwar riesige Action-Blockbuster. Sein neues Projekt Digger bricht diese Formel jetzt aber auf spannende Art und Weise. Und es gibt frische Neuigkeiten zur Fortsetzung der beliebten Gremlins-Reihe. Wir sprechen gleich darüber in erster Reihe fußfrei.
3: Ja, da sind wir gespannt. Später dann ab zu David Bleiberger-Kreinz. Und jetzt gibt's erstmal Musik Vincent und Fernando. Und jetzt haben wir die Nockis mit aktuellen 1.

0: Vincent und Fernando in der Gute-Laune-Stunde hier auf Radio U1 Tirol. Und wir haben schon gehört, Tom Cruise hat ein neues Filmprojekt am Laufen. Sehen wir bald in den Kinos. Mehr dazu und noch vieles mehr jetzt von David Bleiberger-Kreinz. Bühne frei und Film ab.
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4: Ich lebe davon, die Regeln zu brechen. Ich sehe keinen Grund, jetzt damit aufzuhören.
5: Ja, es schaut ganz so aus, als würde Johnny Depp wieder seinen Weg zurück nach Hollywood schaffen. Ende des Jahres spielt er in der Weihnachtsgeschichte mit. Jetzt gibt's auch einen ersten Trailer für sein nächstes Projekt, Daydrinker.
4: Meine Geschichte, ist es vielleicht ein Rachemärchen? Was, wenn das Ganze eine Geistergeschichte ist?
5: Der Film sieht aus wie eine schräge Mischung aus Action-Thriller und Mystery-Horror. Recht viel weiß man noch nicht über das Projekt. Klar ist nur, Daydrinker mit Johnny Depp erscheint am 26. März 2027 in Österreich.
6: Ist mein neues Haustier. Er heißt Gizmo. Er ist ein Mogwai.
7: Hallo Gizmo.
5: Kinder der 80er Jahre kennen sie natürlich die Gremlins. Vor 35 Jahren ist der letzte Film mit den grünen Monstern erschienen. Jetzt gibt's tatsächlich einen ersten kurzen Teaser für den dritten Teil.
8: Es werden nur wenige Stunden vergehen, dann wird diese Stadt in ein Katastrophengebiet verwandelt. Wir müssen die Menschen unbedingt warnen.
5: Mit dabei sind Regisseur Christopher Columbus, der schon das Drehbuch des ersten Teils im Jahr 1984 geschrieben hat und auch für die Harry Potter Filme bekannt ist. Und Steven Spielberg, der als Produzent fungieren soll. Jetzt heißt es aber stark sein, der ursprüngliche Starttermin von Gremlins 3 ist nach hinten verschoben worden. Auf den Oktober 2028.
9: Tut mir leid, Sir.
10: Ich weiß mit Sicherheit, was da los ist, weil ich die ganze Sache bezahle. Ich bezahle deine verschissene 90% ungarische Gänsedaun-Winterjacke. Ich bezahle dein Gehalt.
11: Du willst sie dicht machen?
9: Also.
5: Und kaum zu glauben, aber Tom Cruise ist wieder zurück im Kino. Und zum ersten Mal seit fast 15 Jahren ist es kein Action-Blockbuster. Sein neuer, extrem schräger Film Digger startet diese Woche in Österreich. In der absurden Komödie spielt Cruise einen dicken Ölmagnat, der eine riesen Umweltkatastrophe auslöst.
12: Der Gletscher da in Grönland verschiebt sich 1,5 Meter. Also der Tisch hier vor mir ist breiter als 1,5 Meter. Mein Schwanz hat ein Zehntel von der Größe. Soll ich eine milliardenteure Plattform dicht machen? Wegen was? Das 10-mal größer ist als mein Schwanz?
5: Digger ist kein 0815-Blockbuster, sondern endlich wieder einmal ein erfrischend riskantes Projekt für Tom Cruise. Vielleicht tut es auch einfach wieder mal gut, den Schauspieler abseits der typischen Actionkracher zu sehen. Viel Spaß im Kino, David Bleiberger-Kreinz, Unterhaltungsredaktion.
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0: Frühstück, Samstag, 3. Oktober. Wir haben es gleich 20 Minuten nach 10. Eine Frage an Sie, wie ist es, wenn man emotional komplett von einem Menschen abhängig ist, obwohl man eigentlich weiß, dass man nicht zusammenpasst? Genau dieses Gefühl bringt der Hansi Dujmic mit diesem Titel hier zum Ausdruck. Ich bin da ausgeliefert. Geschrieben 1986 für seine zweite Ehefrau Brigitte übrigens, wo er die Gefühle reingebracht hat in den Text. Sehr gelungen. Ist zumindest sehr erfolgreich gewesen und gilt heute noch als absoluter Klassiker des Austropops. Und gibt's gleich bei uns in voller Länge zu hören, gemeinsam mit Musik von Die Ursprungbaum. Wir begleiten Sie durch diesen Samstag hier auf Radio 1 Tirol.
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0: Wurm an diesem Samstagvormittag hier auf Radio U1 Tirol. Gleich geht's weiter mit Gigi Anderson und Peggy March. Da war einiges noch mit dabei in dieser Stunde. Jetzt zuerst aber zu den Tirol-Nachrichten und die gibt's jetzt um 10.30 Uhr von Anna-Maria Rüdig. Schönen Vormittag.
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2: In Innsbruck ist in der Nacht auf heute ein 55-Jähriger schwer verletzt auf der Kranebitter Allee gefunden worden. Ein Taxilenker hat den Bulgaren auf Höhe der Hausnummer 90 entdeckt und die Rettungskette in Gang gesetzt. Der Mann hat angegeben, davor von einem unbekannten Fahrzeug angefahren und zurückgelassen worden zu sein. Er ist in die Innsbrucker Klinik gebracht worden. Die Verkehrsinspektion sucht jetzt nach Zeuginnen und Zeugen des Unfalls. Die Karwendelbahn zählt zu den spektakulärsten Bahnstrecken in Österreich. Seit 114 Jahren verbindet sie über hochalpines Gelände das Seefelder Plateau mit dem Großraum Innsbruck. Das Alter der Bauwerke erfordert eine regelmäßige Wartung. Jetzt ist es wieder soweit. Von heute bis einschließlich 6. Oktober muss die Karwendelbahn wegen Instandhaltungsarbeiten komplett gesperrt werden. Was das für die Bahnreisenden bedeutet, weiß ÖBB-Sprecher Christoph Gassermeier.
3: Für unsere Fahrgäste heißt das eben in diesen 4 Tagen, dass der Zugverkehr zwischen Innsbruck und Mittenwald in Bayern eingestellt ist, unterbrochen ist und dass ersatzweise Busse fahren, also nach dem gleichen Fahrplan wie die Züge verkehren hier zwischen Innsbruck und Mittenwald Busse. Wir haben auch für den Fahrradtransport, soweit das auf der Straße mit den Fahrzeugen möglich ist, Vorsorge getroffen, dass bestimmte Verbindungen, dass dort auch Fahrräder mitgenommen werden können. Und auch Hochzehl, der Bahnhof Hochzehl und damit das Krankenhaus ist mit einem eigenen Kleinbus angebunden.
2: Durch die Bauarbeiten ist die Karwendelstrecke auch über die Wintermonate wieder für einen komfortablen Bahnbetrieb gerüstet. Und neue Räumlichkeiten für die Bergrettung Axams. Nach rund 40 Jahren im Keller der Gemeinde hat die Ortsstelle jetzt eine neue Einsatzzentrale bezogen. Auf 340 Quadratmetern gibt es unter anderem eine Einsatzzentrale, Schulungsräume, Lager, Garagen und Spinde. Die Bergrettung Axams ist für 5 Gemeinden und ein Einsatzgebiet von rund 110 Quadratkilometern zuständig. 69 aktive Bergretterinnen und Bergretter sind allein in den vergangenen 10 Jahren mehr als 260 Mal im Einsatz gewesen und haben dabei rund 3.500 Einsatzstunden geleistet. Die Baukosten für die neue Zentrale sind bei rund 1,5 Millionen Euro gelegen. Und damit schauen wir auf die Tiroler Straßen, Christine.
0: Ja, bei der Polizeiinspektion ist einmal kurz die Innsbruckerin rausgekommen.
4: Ganz genau.
0: Aber darf man ja auch gerne hören. Vielen Dank, Anna-Maria Rüdig. Wir schauen auf die Tiroler Straßen mit dem U1-Verkehrsservice. Einen Staupunkt haben wir da am Vormittag jetzt mit dabei. B179 Fernpaarstraße. Vor oder von der Grenze bei Füssen weg, da stehen sie bis Reute in Fahrtrichtung Nassereit im Stau. Da ist die Blockabfertigung aktiv. Es dauert für sie eine halbe Stunde länger. Sonst läuft's aber gut. Kommen Sie sicher an Ihr Ziel.
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0: Peggy March, willkommen auf U1 und mittlerweile 20 Minuten vor 11. Mittlerweile dürften Sie ja alle wach sein, die meisten zumindest, von unserem Konzertbesuchern von gestern in der Olympiahalle in Innsbruck, Anna-Maria.
1: Ja, ein spätes Guten Morgen an dieser Stelle, an die, die erst aufgestanden sind vielleicht. Falls Sie sich jetzt heute noch einmal zurückversetzen wollen, gedanklich an gestern Abend, bitte sehr.

0: Ich muss es einfach immer ausspielen. Mit ganz viel Musik war die Olympiahalle gestern gefüllt. Die Flashbänkler, die haben ein Konzert der Extraklasse wieder gespielt, muss man sagen.
1: Ja, und auch U1-Reporter Felix Pick ist da vor Ort gewesen und hat sich ein bisschen unter die Menge gemischt. Wie hat es denn den Besuchern gefallen?
2: Überragend. Die bringen richtig Stimmung rein. Ich bin wunschlos glücklich.
3: Perfekt.
4: Voll cool.
5: Super. Was war Favorit bisher?
4: War ein Golf.
5: Wie ist bisher gelaufen, das Konzert?
6: Ja gut, super.
5: Warum die Flashbänkler?
6: Wir kennen sie aus Südtirol und passt super. Empfohlen worden von anderen Leuten.
0: Ja, wir hören schon Südtirol. Mhm. Es waren einige da, die durchaus eine längere Anreise hatten. Aber auch in der Region, ist glaube ich bekannt, sind viele, viele eingefleischte Flashbänkler-Fans.
5: Du bist aus dem Oberland hergefahren extra?
7: Oberland, ja.
5: Oberland.
7: Ja.
5: Und wie weit fährt man so für die Flashbänkler?
7: Ja, schon weit eigentlich, oder?
4: Da rennt Seimer.
5: Von Tagen extra hergefahren. Und heute fahrt ihr noch heim oder übernachtet ihr so rum?
4: Nein, wir fahren heim.
5: Wo seid ihr hergekommen fürs Konzert?
4: Aus Münster kommen wir.
5: Also nicht so weit gehabt, aber heute noch heim fahren geht sich aus, oder?
4: Logisch. Cola-Saft.
0: Brav, die Tiroler.
1: Ob Cola-Saft oder Bier mitgesungen worden, ist auf jeden Fall, was das Zeug hält.

ist gestern gefeiert worden in der Olympiahalle beim Feschbänkler-Konzert. Und wenn wir schon beim Feiern sind, ortsapft ist heute und ist nicht irgendwo in München, sondern bei uns in Tirol. 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
1: Mit Hannes Haab. Deutschland hat zuletzt beauftragt, mehr Gas einzuspeichern. Bis zum 15. Dezember sollen 8 Terawattstunden zusätzlich in den Speichern lagern. Weil die Speicherstände in Deutschland ungewöhnlich niedrig für diese Jahreszeit sind. Auch weil durch den Iran-Krieg die Preise nach oben gesprungen sind. Wie es mit den Gasspeichern in Österreich ausschaut, hat zuletzt Energiestaatssekretärin Elisabeth Zehetner ein Update gegeben.
2: Die österreichischen Gasspeicher sind derzeit mit 68 Terawattstunden Gas gefüllt. Das macht gleichzeitig auch 68% der gesamten Speicherkapazität aus. Und das, meine Damen und Herren, entspricht 84% des österreichischen Jahresverbrauches. Also die Versorgungssicherheit ist absolut gegeben.
1: Weil Deutschland im Vorjahr die Speicherumlage gestrichen hat, hat sich Österreich dadurch Millionen Euro für diese Art Maut für den Gastransit gespart. Eine Wiedereinführung muss die Regierung unbedingt verhindern, fordert heute etwa die FPÖ. Bildungsminister Christoph Wiederkehr will, dass Schulcluster künftig attraktiver werden, wo sich mehrere kleine Schulen, Verwaltung und Lehrerteam teilen, um Schulen am Land trotz Schülerschwund erhalten zu können. Für mehr Schulcluster hat sich Wiederkehr mit Bundesländern auf neue Regeln geeinigt. Unter anderem sollen Lehrer ihr Vetorecht verlieren, wenn es darum geht, neue Schulcluster zu bilden. Für den obersten Lehrervertreter Paul Kimberger ist das absolut inakzeptabel. Auch wenn es viele gute Gründe für einen Cluster gibt, müssen auch Argumente dagegen gehört werden, sagt er. Der Angriff auf einen Fly-Dubai-Piloten auf dem Flug von Dubai nach Tel Aviv ist eine Terrorattacke gewesen. Das hat jetzt der Generalstaatsanwalt der Emirate bestätigt. Der Co-Pilot soll den Piloten mit einer Axt angegriffen haben. Passagiere und Besatzung haben am Mittwoch verhindert, dass der Co-Pilot die Maschine abstürzen lässt. Heute ist unter anderem bekannt geworden, dass der Mann schon davor wegen Sicherheitsbedenken von einer Fluglinie im Oman gefeuert wurde, berichten US-Medien. Gegen Mittag startet heute wieder der jährliche Zivilschutz-Probealarm. Einerseits ein Test für die gut 8300 Sirenen im Land, gleichzeitig auch für uns alle die Erinnerung an die verschiedenen Sirenensignale Warnung, Alarm und Entwarnung. Gleichzeitig wird auch testweise für alle Handys, die in Österreich eingeloggt sind, der AT-Alert ausgelöst.
3: 2:11, also noch eine Stunde bis zum Zivilschutzalarm. Und jetzt schauen wir auf die Straßen. Der U1 Verkehrsservice. Stau gibt's da wegen Überlastung. Weiterhin auf der B179 der Fernpassstraße. Zwischen dem Grenztunnel Füssen und Reute brauchen Sie in Fahrtrichtung Nassereit eine halbe Stunde länger. Da ist die Blockabfertigung aktiv. Dafür kommen Sie im Rest von Tirol ohne Probleme voran. Wir wünschen sichere Fahrt. Mit viel Sonne geht's durch diesen Samstag, vor allem durch den Vormittag. Am Nachmittag werden die Wolken ein bisschen dichter, sie bleiben aber harmlos. Regen gibt's, wenn, dann nur vereinzelt und kurz, am ehesten westlich von Innsbruck. Die Temperaturen, die sind weiterhin sehr, sehr warm. Bis zu 25 Grad gehen sich heute am Nachmittag noch aus. Da braucht's aber noch ein bisschen was. Aktuell messen wir 15 Grad in Rinn, 16 Grad hat's in Zams und 12 Grad bei Ihnen in Navis. Morgen am Sonntag schaut's dann ähnlich aus wie heute. Am meisten Sonne gibt's auch morgen am Vormittag. Nachmittag werden die Wolken wieder dichter und am späten Nachmittag gibt es dann morgen auch Regen. Die Temperaturen, die erreichen aber dennoch bis zu 24 Grad.
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3: Beste Grüße, schick mal aus dem Studio und ich hoffe, Sie genießen das tolle Wetter heute und das Wochenende in vollen Zügen. Wir begleiten Sie bei egal, was Sie machen, mit natürlich ganz, ganz viel Musik. Nathalie Holzner, die Edelseher, André Busse sind da unter anderem mit dabei und natürlich viele, viele mehr. Und Julia Cordin, die klärt uns gleich über einen weiteren Mythos in der Schönheitschirurgie, in der Schönheitsindustrie auf. Gleich mehr dazu. Jetzt haben wir die jungen Zellberger für Sie mit die Madeln aus Österreich. Und ganz gemütlich jetzt Fantasy, die aktuelle Single. Die schicken wir zu Ihnen 4:11 am Samstag. Das Tabu.

0: mit Musik von Ivo. Geht's durch den Samstagvormittag hier bei uns auf Radio 1 Tirol. 14 Minuten nach 11 haben wir's. Schönheitsoperationen sind heute in der Gesellschaft weit verbreitet mittlerweile, bleiben aber oft ein sehr sensibles und schambehaftetes Thema. Wir wollen das Tabu brechen und reden einfach drüber, weil jeder selber entscheiden kann, was für einen selber schön ist und vor allem, womit man sich selber wohlfühlt. Die Julia war deshalb mit ihrer Expertise wieder bei uns zu Gast.
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2: Fett wächst nach einer Absaugung an einer anderen Stelle im Körper nach. Wahrheit oder Mythos?
3: Nachwachsen nicht, aber die verbleibenden Fettzellen können natürlich, wenn ich meine Lebensgewohnheiten, sprich Ernährungsgewohnheiten nicht ändere, an einer anderen Stelle mehr wachsen. Ist klar, weil wenn ich zunehme und ich habe an einer Stelle die Fettzellen nicht mehr, weil sie abgesaugt sind, dann werden sie an einer anderen Stelle mehr wachsen. So ist so.
0: Fakten statt Fake News. Vielen Dank, Julia Cordin. Und damit entspannen wir jetzt Ihre Ohren an diesem Samstagvormittag mit Musik von Roger Whittaker. Sag ihr, schick mal jetzt zu Ihnen. Viel Spaß.

0: Radio 1 Tirol am Samstagvormittag. Hand aufs Herz. Ich glaube, wir alle können uns aktuell was Schöneres vorstellen als den Blick auf die Tankstellenanzeigen, also da, wo die Preise immer oben stehen. Tut aktuell sehr, sehr weh, aber Besserung soll kommen. Die Bezirkshauptmannschaften in Tirol, die wollen den Druck auf die Tiroler Tankstellen jetzt nämlich erhöhen. Wie? Anna-Maria Rödig hat alle Details in den Tirol-Nachrichten um 11:30, gleich hier bei uns auf V1. Und davor gibt's noch Musik von André Busse und die jungen Waldensteiner. Sind gleich bei Ihnen.
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0: unsere Busse.
1: Ihre Begleitung durchs Wochenende, durch diesen Samstagvormittag hier auf Radio U1 Tirol. Mit Musik geht's gleich weiter. Und jetzt bringen wir Sie auf den neuesten Stand. Die Tirol-Nachrichten gibt's jetzt mit Anna-Maria Rödig.
0: Schönen Vormittag.
1: Es ist 11.30 Uhr.
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0: Zwei Betrugsfälle beschäftigen die Tiroler Polizei. In Gramsach ist ein 49-Jähriger Opfer eines mutmaßlichen Anlagenbetrugs geworden. Der Mann ist im Internet auf eine Krypto-Plattform aufmerksam geworden und hat nach telefonischem Kontakt mehr als 10.000 Euro überwiesen. Das Geld ist anschließend auf ein unbekanntes Konto weitergeleitet worden. Und in Axams ist ein 66-Jähriger Opfer einer Phishing-Attacke geworden. Er hat eine gefälschte E-Mail seiner Sozialversicherung erhalten und ist auf eine gefälschte Internetseite gelockt worden. Dort hat er seine Kontodaten eingegeben. Daraufhin sind mehr als 1.000 Euro von seinem Konto abgebucht worden. Der Druck auf die Tiroler Tankstellen wird erhöht. Die Bezirkshauptmannschaften starten im Oktober und November zusätzliche Kontrollen. Dabei soll unter anderem überprüft werden, ob die gemeldeten Spritpreise korrekt sind und wie sich regionale Preisunterschiede erklären lassen. Hintergrund ist der sogenannte Tiroler Spritaufschlag. Auch die E-Control untersucht derzeit den Tiroler Tankstellenmarkt. Erste Zahlen der Arbeiterkammer zeigen unterdessen, dass die Preise zuletzt gesunken sind. Bei Diesel in Tirol im Schnitt um 12,5 Cent pro Liter, bei Super um rund 12 Cent. Und heute Mittag werden in Tirol wieder sämtliche Sirenen und auch der AT-Alert am Smartphone getestet. Von 12 Uhr bis 13.15 Uhr werden in Tirol nacheinander alle verfügbaren Signaltöne abgespielt. Heuer neu, die Leitstelle bespielt zusätzlich auch alle digitalen Fahrplanauskünfte mit den Warninformationen. Sicherheitslandesrat Josef Geißler.
3: Ja, wir versuchen eben alle Möglichkeiten zu nützen, neben den Sirenenproben auch diese ganzen Fahrplanauskünfte-Anzeigen, wo natürlich an jeder Bahnhof, an jeder Haltestelle die Dinge da sind, dass man dort die Dinge versucht auch sichtbar zu machen.
0: Josef Geißler rät, den heutigen Zivilschutztag auch dafür zu nutzen, einmal die persönlichen Vorräte zu Hause zu kontrollieren. Im Falle einer Naturkatastrophe oder eines Stromausfalls sollte jeder einige Tage ohne Lebensmitteleinkauf überstehen können. Soweit die Nachrichten und damit der Blick auf die Straßen, Christine.
1: Vielen Dank, Anna-Maria Rödig. Zum U1 Verkehrsservice gleich 3 Minuten nach 11:30 haben wir es. B179 Fernfahrstraße. Da gibt es weiterhin Stau zwischen dem Grenztunnel Füssen und Reute in Fahrtrichtung Nassereit. Der Verkehr wird an der Grenze Block abgefertigt. Sie brauchen eine halbe Stunde länger. Sonst schaut's gut aus. Wir wünschen sichere Fahrt.
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1: 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Und damit ab zu Johnny Logan und dem Galway Girl. Schönen Vormittag hier, Freunde.

Nathalie Holzner. Am Samstagvormittag hier bei uns auf U1. Ja, Samstagvormittag. 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Das ist absolut perfekt. 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Vorgeschmack gibt's jetzt von Brennholz.

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1: Mit Hannes Haab. Weil sich Lieferungen beim Impfstoff verzögern, stockt das ganze Grippeimpfprogramm in Österreich. Fast 870.000 Impfdosen gegen Influenza könnten statt in diesem Monat erst Ende November kommen, schreibt die Krone. Conny Diebald hat die Details.
2: Die zuständige Staatssekretärin Königsberger Ludwig sagt der Zeitung, dass sie die Situation nicht schönreden will, es sei ernst. Der Hersteller könne derzeit weder Liefertermin noch Menge verbindlich zusagen. Als Gründe wurden Produktionsprobleme und gestörte internationale Lieferketten genannt. Das fällt mit einem möglicherweise ungewöhnlich frühen Start der Grippewelle zusammen. Die MedUni Wien hat bereits erste Fälle registriert. Wegen der Lieferprobleme kann es passieren, dass auch bereits ausgemachte Impftermine verschoben werden müssen.
1: Aus dem Gesundheitsministerium heißt es, dass jetzt die verfügbaren Dosen des Influenza-Impfstoffs vor allem für Kinder und Senioren rasch verteilt werden sollen. Deutschland hat zuletzt beauftragt, mehr Gas einzuspeichern. Bis zum 15. Dezember sollen 8 Terawattstunden zusätzlich in den Speichern lagern, weil die Speicherstände in Deutschland ungewöhnlich niedrig für diese Jahreszeit sind, auch weil durch den Iran-Krieg die Preise nach oben gesprungen sind. In Österreich sind die Gasspeicher zu 68% gefüllt. Das ist 84% eines ganzen Jahresverbrauchs. Damit ist Österreich für den Winter gut versorgt, sagt zuletzt Staatssekretärin Zehetner. Über 5000 Menschen hat die Polizei in Frankreich bei den landesweiten Schülerprotesten bisher festgenommen. Allein gestern soll es 1700 Festnahmen gegeben haben, sagt am Abend der französische Innenminister im Fernsehen. Die zum Teil brutalen Unruhen hat eine Schule in einer Pariser Vorstadt ausgelöst, wo Personal gefehlt hat. Die Schüler fordern besser ausgestattete Schulen, mehr Lehrer und kritisieren die teils überfüllten Klassen. Formel 1 Red Bull-Pilot Max Verstappen hat sich die Pole-Position für den Formel 1 Grand Prix von Malaysia geholt. Neben Verstappen in Startreihe 1 steht Ferrari-Fahrer Lewis Hamilton. WM-Leader Kimi Antonelli im Mercedes erbt den 3. Platz, weil Verstappens Red Bull-Teamkollege Hadjar nach hinten strafversetzt wird. In Sepang fährt die Formel 1 den Grand Prix von Bahrain, der wegen des Iran-Kriegs ausgefallen ist.
3: 2 Minuten nach 12 Uhr. Wir sind bei Ihnen auf den Tiroler Straßen, der U1 Verkehrsservice. B179 Fernpassstraße. Da gibt es weiterhin zwischen dem Grenztunnel Füssen und Reute. An der Grenze, da ist weiterhin die Blockabfertigung aktiv. Sie brauchen mindestens 30 Minuten in Fahrtrichtung Nassereit länger. Sonst ist aber im Land alles gut. Es gibt keine längeren Staus. Wir wünschen also gute Fahrt.
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3: Es wird immer wärmer, 17 Grad messen wir aktuell schon in Gries am Brenner, 19 Grad hat es schon in Langkampfen und 18 Grad sind es bei Ihnen in Ötz. Bis zu 25 Grad gehen sich am Nachmittag heute noch aus. Dazu gibt es jetzt über Mittag und am Nachmittag noch viel Sonne zu genießen. Die Wolken, die könnten unter Umständen ein bisschen dichter werden am Nachmittag, meistens bleiben sie aber harmlos. Das heißt, statt dem Regenschirm heute besser die Sonnenbrille mitnehmen. Morgen am Sonntag schaut es dann ähnlich aus, am meisten Sonne gibt es morgen am Vormittag. Nachmittags werden dann die Wolken wieder dichter und gegen Abend kann es auch wieder regnen. Die Temperaturen, die erreichen aber dennoch bis zu 24 Grad.
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3: Wir starten gemeinsam rein in den Musikexpress. Davor gibt es aber noch ein kurzes Update zum Oktoberfest heute beim Paddlefield in Wehr. Krankheitsbedingt mussten Brennholz für heute Abend leider absagen. Wir senden da beste Genesungswünsche an dieser Stelle. Aber wir haben einen großartigen Ersatz. Marco Spiegel, der springt spontan ein und sorgt ab 19 Uhr für Stimmung. Am restlichen Programm ändert sich natürlich nichts. Los geht's ab 16 Uhr. Der Eintritt ist komplett kostenlos. Es gibt gratis Paddeltennis und tolle Preise zu gewinnen. Also gerne vorbeischauen beim Paddlefield in Wehr. Wir freuen uns drauf. Ich, Christine Trainer, wünsche jetzt also noch eine schöne, feine Zeit, ein schönes Wochenende und vor allem ganz viel Spaß mit unserer Musik. Bis dann.

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1: Aus dem Studio begrüßt Sie Anna-Maria Rödig. Es ist jetzt 12.30 Uhr. Schöne Mittagszeit. In Innsbruck ist in der Nacht auf heute ein 55-Jähriger schwer verletzt auf der Kranebitter Allee gefunden worden. Ein Taxilenker hat den Bulgaren auf Höhe der Hausnummer 90 entdeckt und die Rettungskette in Gang gesetzt. Der Mann hat angegeben, davor von einem unbekannten Fahrzeug angefahren und zurückgelassen worden zu sein. Er ist in die Innsbrucker Klinik gebracht worden. Die Verkehrsinspektion sucht jetzt nach Zeuginnen und Zeugen des Unfalls. Die Tiroler Neos haben gestern Abend ihr Wahlprogramm für die Landtagswahl nächstes Jahr beschlossen. Insgesamt sind bei der Landesmitgliederversammlung 9 Kapitel zur Abstimmung gestanden. Der wichtigste Punkt für die Neos ist auch diesmal die Bildung. Aber es gibt auch andere Themen. Parteichefin Birgit Obermüller über das Wahlprogramm.
2: Wir fordern beim Umgang mit öffentlichen Mitteln beispielsweise mehr Transparenz und Nachvollziehbarkeit. Das gilt ja besonders bei der Vergabe und Abwicklung von öffentlichen Aufträgen. Und Führungspositionen müssen bei uns nach fachlichen Qualifikationen besetzt werden und nicht nach Parteizugehörigkeit,
1: sagt Birgit Obermüller. Und in einer Innsbrucker Cocktailbar werden klassische Zutaten jetzt ausgemustert. Im Liquid Diary verzichten die Barkeeper künftig auf Industriezucker sowie Zitrone und Limette. Stattdessen kommt Oxymel zum Einsatz, eine Mischung aus Honig und Essig, die bereits in der Antike verwendet worden ist. In der Bar werden 5 verschiedene Varianten mit unterschiedlichen Honigsorten und Essigen angesetzt. Manche davon reifen bis zu 8 Wochen. Rund 70% der Cocktails sind bereits umgestellt. Soweit die Nachrichten aus unserem Land.
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1: Mit Hannes Haab. Im Schnitt fast 60 Kilo Fleisch isst jede und jeder von uns hierzulande. Damit liegt Österreich im europäischen Spitzenfeld. Aber ein gutes Drittel der Österreicher, die Fleisch essen, wollen ihren Konsum reduzieren, zeigen Zahlen vom Marktforschungsinstitut Integral. Und auch die Vorlieben verändern sich, sagt Sandra Czerny von Integral.
2: Geflügel gewinnt aktuell an Bedeutung. Hühnerfleisch steigert seine Marktanteile. Schweinefleisch ist dagegen weitgehend stabil. Und Rindfleisch bzw. auch gemischtes Fleisch, die verlieren leicht an Umsatzrelevanz.
1: Heute kaufen die Österreicher etwa um 1,5% weniger Fleisch als noch vor 10 Jahren. Bei Männern sind es fast 7% weniger, zeigt die Analyse. Weil sich Lieferungen beim Impfstoff verzögern, stockt das ganze Grippeimpfprogramm in Österreich. Fast 870.000 Impfdosen könnten statt in diesem Monat erst Ende November kommen, schreibt die Krone. Auch bereits ausgemachte Impftermine könnten verschoben werden müssen. Die Grippewelle dürfte heuer auch ungewöhnlich früh in Österreich starten. Erste Influenza-Fälle hat die Med-Uni Wien schon registriert. Ein 21-jähriger Steirer ist vorgestern bei einer Tour am Dachstein rund 20 Meter abgestürzt. Der Mann aus dem Bezirk Hartberg-Fürstenfeld hat sich dabei schwer verletzt und auch die Nacht am Berg ausharren müssen. Seine Lebensgefährtin hat am nächsten Morgen Alarm geschlagen. Mit Fotos, die der Mann während seiner Tour geschickt hat, ist es den Bergrettern gelungen, den Mann zu finden. Der Hubschrauber hat ihn in die Klinik nach Vöcklabruck gebracht. Ein Blick in den Himmel kann sich heute Nacht lohnen. Der Saturn steht mit der Erde und der Sonne fast auf einer Linie. Der Planet erscheint dabei besonders hell und ist die ganze Nacht über sichtbar, schon mit einem einfachen Fernglas. Gegen Ende nächster Woche gibt's dann mit den Drakoniden viele Sternschnuppen zu sehen.
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0: Das Wunschkonzert macht am Sonntag eine Pause. Bis bald. Alles Gute, euer Charlie Girmay.
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1: Mit Hannes Haab. Kommende Woche geht's im Pilnacek-Urausschuss mit den wohl letzten Befragungen weiter. Als weiteres Regierungsmitglied ist Innenminister Gerhard Kahner am Donnerstag geladen. Die Abgeordneten im Urausschuss wollen ihn dazu befragen, wie die Behörden mit dem Fall rund um den Tod des ehemaligen Justizsektionschefs umgegangen sind. Im Fokus der Fragen dürfte zum Auftakt am Mittwoch auch erneut der Laptop von Pilnacek stehen. Ein Oberstaatsanwalt der Wirtschafts- und Korruptionsstaatsanwaltschaft soll darüber Auskunft geben. Im Schnitt fast 60 Kilo Fleisch isst jeder und jede von uns hierzulande. Damit liegt Österreich im europäischen Spitzenfeld. Aber ein gutes Drittel der Österreicher, die Fleisch essen, wollen ihren Konsum reduzieren, zeigen Zahlen vom Marktforschungsinstitut Integral. Und auch die Vorlieben verändern sich. Die Menschen kaufen mehr Geflügel und weniger Rind. Insgesamt geht der Fleischkonsum auch mit etwa 1,5% leicht zurück. Besonders Männer essen um 7% weniger Fleisch, zeigt die Analyse. Zum Kampf gegen Extremisten hat heute der deutsche Bundespräsident am Tag der deutschen Einheit aufgerufen. Frank-Walter Steinmeier hat vor dem Scheitern der Demokratie gewarnt. Dringender denn je braucht es eine überlegte, stetige, professionelle und durchhaltefähige Regierungspolitik, sagt er in Richtung der rot-schwarzen Koalition in Berlin. Die Modekette Zara nimmt ein Halloween-Kostüm für Kinder aus dem Verkauf, nachdem Kritiker kommentiert haben, dass das Kostüm im blau gestreiften Look zu sehr an eine KZ-Uniform aus der NS-Zeit erinnert. Der Modekonzern bedauert jedes Missverständnis, warum die Ähnlichkeit zur Kleidung von KZ-Häftlingen bei internen Kontrollen unbemerkt geblieben ist, lässt Zara offen.
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1: Mit Hannes Haab. Der trockene und heiße Sommer hat auch dafür gesorgt, dass weniger Strom in Österreich produziert wurde. Vor allem die Wasserkraft ist eingebrochen. Bei Laufkraftwerken sogar um fast 46% ist die Info der Regulierungsbehörde E-Control und des Netzbetreibers APG. Gleichzeitig ist der Stromverbrauch gestiegen. Strom aus Sonne und Wind hat die Wasserkraft nicht kompensieren können, sagt E-Control-Vorstand Alfons Haber.
2: Hier sieht man auch, wie wichtig es ist, den Ausbau der unterschiedlichen Erzeugungstechnologien voranzutreiben, weil so kann man wirklich also eine sichere Versorgung über erneuerbaren Energien, auch wenn es jetzt einzelne Erzeugungstechnologien aufgrund der Klimasituation nicht so stark als jetzt also dazu beitragen können, ausgleichen.
1: Deshalb musste Österreich mehr Strom importieren. Es braucht daher stärkere Netze sowie mehr Pump- und Batteriespeicher in Österreich, heißt es von der APG. Kommende Woche geht's im Pilnacek-Urausschuss mit den wohl letzten Befragungen weiter. Als weiteres Regierungsmitglied ist Innenminister Gerhard Kahner am Donnerstag geladen. Die Abgeordneten im Urausschuss wollen ihn dazu befragen, wie die Behörden mit dem Fall rund um den Tod des ehemaligen Justizsektionschefs umgegangen sind. Im Fokus der Fragen dürfte zum Auftakt am Mittwoch auch erneut der Laptop von Pilnacek stehen. Ein Oberstaatsanwalt der Wirtschafts- und Korruptionsstaatsanwaltschaft soll darüber Auskunft geben. Die Staatsanwaltschaft Wien ermittelt nach einem Hauseinsturz in der Innenstadt gegen 4 Beschuldigte wegen des Verdachts der fahrlässigen Gemeingefährdung. Darunter können auch Firmen als Beschuldigte sein, ist die Info der Staatsanwaltschaft. Beim Einsturz am 20. September ist eine Frau ums Leben gekommen. Zu diesem Zeitpunkt hat es eine Baustelle im Haus gegeben. Eine positive Bilanz gibt es zum heutigen bundesweiten Zivilschutz-Probealarm. Über 99% aller gut 8.400 Sirenen im Land haben funktioniert. Nur bei 56 Sirenen hat es Probleme gegeben. Die Sirenen haben heute Mittag die Signale Warnung, Alarm und Entwarnung ausgestrahlt. Auch die Handywarnung mit dem AT-Alert hat gut geklappt, ist die Info der Mobilfunkbetreiber.
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2: Mit Hannes Haab. Die heimischen Unis hoffen für die nächsten 3 Jahre auf 18 Milliarden Euro Budget. Aktuell laufen ja die Verhandlungen. Das wird sich aber nicht ausgehen, heißt es heute von Wissenschaftsministerin Eva-Maria Holzleitner. Wie hoch das Uni-Budget sein wird, soll aber Ende des Monats feststehen. In gut 2 Wochen wollen die Unis deswegen aber Proteste organisieren. Schon im Frühjahr haben Studierende, Lehrende und Rektorate dagegen protestiert, dass die Budgets gekürzt werden. Österreich hat im vergangenen August Strom aus dem Ausland kaufen müssen, weil die Wasserkraft durch den trockenen und heißen Sommer weniger Strom produziert hat. Strom aus Sonne und Wind hat das nicht kompensieren können. Dennoch ist es wichtig, bei erneuerbarer Energie auf verschiedene Systeme zu setzen, erklärt E-Control-Vorstand Alfons Haber.
3: Wie wichtig das jetzt ist, haben wir wirklich auch also leider in den letzten Wochen gesehen, im Zusammenhang mit den Energiekrisen, aber auch in den letzten Jahren. Und das ist schon ein wichtiger Punkt, denn umso mehr erneuerbare Energien wir in Österreich produzieren, umso mehr zahlen wir ins Inland und nicht ins Ausland.
2: Um unabhängig von Energie aus dem Ausland zu sein, investiert der Netzbetreiber Austrian Power Grid bis 2034 9 Milliarden Euro für Netze und Stromspeicher. Überschattet von Sorgen der Menschen um die Sicherheit und hoher Preise gibt es in Lettland heute die Parlamentswahl. Bis Mittag sind heute etwa ein Viertel der Menschen wählen gegangen. Meinungsumfragen vor der Wahl erwarten, dass populistische Parteien dazugewinnen werden, das Wahlbündnis von Ministerpräsident Kulbergs aber gewinnen wird. Erste Ergebnisse soll es in der Nacht geben. Ein Blick in den Himmel kann sich heute Nacht lohnen. Der Saturn steht mit der Erde und der Sonne fast auf einer Linie. Der Planet erscheint dabei besonders hell und ist die ganze Nacht über sichtbar, schon mit einem einfachen Fernglas. Gegen Ende nächster Woche gibt's dann mit den Drakoniden viele Sternschnuppen zu sehen.
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1: Mit Hannes Haab. Am heimischen Arbeitsmarkt geht es weiter angespannt zu. Im Vormonat September sind erneut mehr Menschen ohne Job gewesen. Insgesamt über 381.000 sind es. Das ist ein Plus von 1,6% im Vergleich zum Vorjahr. Betroffen sind fast alle Altersgruppen und Bundesländer. Die Jugendarbeitslosigkeit ist leicht gesunken. Große Unterschiede hat der österreichische Integrationsfonds aber bei der Herkunft festgestellt, erklärt uns Barbara Stuart vom ÖIF.
2: Besonders auffällig ist, dass Jugendliche, die selbst nach Österreich zugewandert sind, deutlich häufiger ohne Ausbildung oder Beschäftigung sind. Bei ihnen kommen oft mehrere Hürden zusammen. Sie müssen Deutsch lernen, haben teilweise ihre Schulausbildung unterbrechen müssen und müssen sich gleichzeitig in einem neuen Land orientieren. Das macht den Einstieg in Ausbildung und Beruf schwieriger.
1: Was es hier braucht, ist, die Betroffenen möglichst früh abzuholen, damit sie den Einstieg schaffen, heißt es vom Integrationsfonds. Die heimischen Unis hoffen für die nächsten 3 Jahre auf 18 Milliarden Euro Budget. Aktuell laufen ja die Verhandlungen. Das wird sich aber nicht ausgehen, heißt es heute von Wissenschaftsministerin Eva-Maria Holzleitner. Wie hoch das Uni-Budget sein wird, soll aber Ende des Monats feststehen. In gut 2 Wochen wollen die Unis deswegen aber Proteste organisieren. Schon im Frühjahr haben Studierende, Lehrende und Rektorate dagegen protestiert, dass die Budgets gekürzt werden. Weil sich Lieferungen beim Impfstoff verzögern, stockt das ganze Grippeimpfprogramm in Österreich. Fast 870.000 Impfdosen könnten statt in diesem Monat erst Ende November kommen, schreibt die Krone. Auch bereits ausgemachte Impftermine könnten verschoben werden müssen. Die Grippewelle dürfte heuer auch ungewöhnlich früh in Österreich starten. Erste Influenza-Fälle hat die MedUni Wien schon registriert. Eine positive Bilanz gibt es zum heutigen bundesweiten Zivilschutzprobealarm. Über 99% aller gut 8.400 Sirenen im Land haben funktioniert. Nur bei 56 Sirenen hat es Probleme gegeben. Die Sirenen haben heute Mittag die Signale Warnung, Alarm und Entwarnung ausgestrahlt. Auch die Handywarnung mit dem AT-Alert hat gut geklappt, ist die Info der Mobilfunkbetreiber.
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0: Das Wunschkonzert macht am Sonntag eine Pause. Bis bald. Alles Gute, euer Charlie Girma.
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0: Wir begleiten Sie auch am Samstagabend mit Ihrer Lieblingsmusik hier auf Radio U1 Tirol. Schönen Abend wünscht Ihnen jetzt Anna-Maria Rödig. Und ja, passables Bergwetter erwartet alle Wanderer morgen am Sonntag. Schauen wir es uns im Detail an.
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0: Ja, vor allem am Vormittag, da zeigt sich die Sonne ziemlich oft. Allerdings können morgendliche Nebelbänke in den Hanglagen die Sicht ein bisschen einschränken. Im Laufe des Nachmittags bilden sich dann immer mehr Quellwolken und dadurch kann die Sicht wieder ein bisschen schlechter werden. In den Nordalpen sind dann später auch einzelne Regenschauer möglich. Insgesamt soll es aber eigentlich trocken bleiben. In 2000 Metern, da liegen die Tageshöchstwerte morgen bei 9 bis 14 Grad. In 3000 Metern schaffen wir 3 bis 6 Grad. Der Höhenwind, der weht meistens nur schwach morgen und aus unterschiedlichen Richtungen. Wo auch immer, wann auch immer Sie starten, ganz viel Spaß und kommen Sie wieder sicher zurück heim.

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1: Mit Hannes Haab. Erneut mehr Menschen als im Vergleich zum Vorjahr sind im Vormonat September ohne Job gewesen. Insgesamt sind über 381.000 arbeitslos oder in Schulung gemeldet gewesen. Besonders betroffen sind Frauen und auch mehr Lehrlinge suchen einen Ausbildungsplatz. Da fehlen aktuell fast 4.000 Lehrstellen. Zudem zeigt eine Studie des österreichischen Integrationsfonds, dass zugewanderte Jugendliche dreimal häufiger ohne Beschäftigung sind. Was es hier braucht, erklärt uns Barbara Stuart vom Integrationsfonds.
2: Es braucht gute Deutschkenntnisse, berufliche Orientierung, Vorbilder und vor allem direkten Kontakt zu Unternehmen. Und deshalb setzt der ÖIF hier etwa auf Schulbesuche mit IntegrationsbotschafterInnen, Karriereplattformen und Angebote, mit denen Deutschlernen und Arbeiten möglichst parallel stattfinden kann.
1: Insgesamt ist die Jugendarbeitslosigkeit in Österreich aber um 1,5% gesunken, zeigen die Daten vom AMS. Zum Kampf gegen Extremisten hat heute der deutsche Bundespräsident am Tag der deutschen Einheit aufgerufen. Frank-Walter Steinmeier hat vor dem Scheitern der Demokratie gewarnt. Dringender denn je braucht es eine überlegte, stetige, professionelle und durchhaltefähige Regierungspolitik, sagt er in Richtung der rot-schwarzen Koalition in Berlin. Der Angriff auf einen Piloten auf einer Fly-Dubai-Maschine nach Tel Aviv ist ein Terrorangriff gewesen. Das hat der Generalstaatsanwalt der Emirate nun bestätigt. Die Suche nach dem Motiv läuft aber weiter, heißt es. Der Co-Pilot soll den Piloten mit einer Notfallaxt angegriffen haben. Crew und Passagiere haben ein Abstürzen der Maschine aber verhindert. Die Ermittlungen haben auch ergeben, dass der mutmaßliche Angreifer einen früheren Job bei einer Airline im Oman wegen Sicherheitsbedenken verloren hat. Die Modekette Zara nimmt ein Halloween-Kostüm für Kinder aus dem Verkauf, nachdem Kritiker kommentiert haben, dass das Kostüm im blau gestreiften Look zu sehr an eine KZ-Uniform aus der NS-Zeit erinnert. Der Modekonzern bedauert jedes Missverständnis, warum die Ähnlichkeit zur Kleidung von KZ-Häftlingen bei internen Kontrollen unbemerkt geblieben ist, lässt Zara offen.
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1: Mit Hannes Haab. Kritik gegen den neuen SPÖ-Chef Anwärter Gerhard Zeiler kommt jetzt von den Grünen, konkret wegen seiner Vergangenheit. Der Medienmanager habe als Aufsichtsrat beim Immobilienkonzern Vonovia ordentlich verdient. Der Konzern ist bei Mieterschutzvereinen aber schlecht angeschrieben. Hier müsse sich Zeiler Fragen gefallen lassen, sagt Wohnbausprecherin Tomaselli. SPÖ-Finanzminister Martha Bauer findet die Führungsdebatte inhaltlich und zeitlich unpassend. Morgen Nachmittag gibt es ein SPÖ-Treffen mit den neuen Landesparteivorsitzenden. Schnitzel oder Faschiertes? Die Österreicher essen im Europaschnitt besonders viel Fleisch. Jährlich sind es fast 60 Kilo pro Kopf. Zahlen von den Marktforschern von Integral zeigen aber, dass gut ein Drittel weniger Fleisch gekauft wird. Sandra Czerny von Integral.
2: Was wir auch in unseren Erhebungsdaten sehen, ist ein Vorsatz zu weniger Fleischkonsum. Also es gibt ein gutes Drittel der Personen, die Fleisch essen, genau genommen 36%, die planen, ihren Fleischkonsum in nächster Zeit zu reduzieren.
1: Vor allem Männer kaufen im Vergleich der letzten 10 Jahre um fast 7% weniger Fleisch. Auch etwa ein Drittel der Haushalte kauft mittlerweile Fleischersatzprodukte, zumindest einmal im Jahr, zeigen die Daten. Erneut mehr Menschen als im Vergleich zum Vorjahr sind im Vormonat September ohne Job gewesen. Insgesamt sind über 381.000 arbeitslos oder in Schulung gemeldet gewesen. Besonders betroffen sind Frauen und auch mehr Lehrlinge suchen einen Ausbildungsplatz. Da fehlen aktuell fast 4.000 Lehrstellen. Zudem zeigt eine Studie des österreichischen Integrationsfonds, dass zugewanderte Jugendliche dreimal häufiger ohne Beschäftigung sind. Hier müssen die Menschen möglichst früh abgeholt werden, damit sie den Einstieg ins Berufsleben schaffen, sagt der Integrationsfonds. Der Autobauer Renault will in Frankreich über 10 Milliarden Euro investieren. Der Fokus liegt dabei auf leistbare Autos und Elektroautos, sagt der Konzernchef. Der Renault-Chef will die Investitionen aber daran knüpfen, dass das soziale und politische Umfeld passt. Befeuert durch die gestiegenen Spritpreise haben sich auch in Frankreich Elektroautos um 2/5 besser verkauft.
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1: Ja, grüß euch, liebe Hörer von Radio U1 Tirol. Da ist der Flo von die Grobertaler. Und natürlich heißt es auch diesen Sonntag wieder ein Feuerwerk der Musik, Schmankerln und Raritäten aus vergangenen Zeiten. Also, schaltet ein und seid dabei. Ich freu mich auf euch.

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1: Mit Hannes Haab. In der SPÖ richten sich alle Augen morgen auf das Treffen zwischen Vizekanzler und Parteichef Babler und den Länderchefs. Dabei soll auch die Bewerbung von Gerhard Zeiler auf den Parteivorsitz und die damit ausgebrochene Führungsdebatte besprochen werden. Auch für den Fall, dass Babler zurücktritt, wird über mögliche Nachbesetzungen spekuliert. Ministerin Eva-Maria Holzleitner hat als mögliche neue SPÖ-Chefin heute aber abgewunken. Auch Finanzminister Mazabauer hat Nein zum Posten als Vizeregierungschef gesagt. Weil sich Lieferungen beim Impfstoff verzögern, stockt das ganze Grippeimpfprogramm in Österreich. Fast 870.000 Impfdosen könnten statt in diesem Monat erst Ende November kommen, schreibt die Krone. Auch bereits ausgemachte Impftermine könnten verschoben werden müssen. Die Grippewelle dürfte heuer auch ungewöhnlich früh in Österreich starten. Erste Influenza-Fälle hat die Med-Uni Wien schon registriert. Bildungsminister Christoph Wiederkehr will das Schulcluster künftig attraktiver werden, wo sich mehrere kleine Schulen, Verwaltung und Lehrerteam teilen, um Schulen am Land trotz Schülerschwund erhalten zu können. Für mehr Schulcluster hat sich Wiederkehr mit Bundesländern auf neue Regeln geeinigt. Unter anderem sollen Lehrer ihr Vetorecht verlieren, wenn es darum geht, neue Schulcluster zu bilden. Für den obersten Lehrervertreter Paul Kimberger ist das absolut inakzeptabel. Auch wenn es viele gute Gründe für einen Cluster gibt, müssen auch Argumente dagegen gehört werden, sagt er. Eine positive Bilanz gibt es zum heutigen bundesweiten Zivilschutzprobealarm. Über 99% aller gut 8.400 Sirenen im Land haben funktioniert. Nur bei 56 Sirenen hat es Probleme gegeben. Die Sirenen haben heute Mittag die Signale Warnung, Alarm und Entwarnung ausgestrahlt. Auch die Handywarnung mit dem AT-Alert hat gut geklappt, ist die Info der Mobilfunkbetreiber.
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